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1: Es ist 5:03. Ich bin Anna Löwer. Der Sommer in Deutschland ist der zweitwärmste gewesen, seitdem flächendeckend gemessen wird. Nur der Rekordsommer 2003 war noch wärmer, so die vorläufige Bilanz. In diesem Jahr gab es knapp 30 heiße oder sogar sehr heiße Tage, so die Experten. Der Präsident des Naturschutzbundes Deutschland, Jörg Andreas Krüger, sagt dazu bei NTV.
2: Wir werden jetzt in regelmäßigen Abständen mit solchen Sommern rechnen müssen. Wir erinnern uns, wir hatten 2018 und 2019 das letzte Mal solche Sommer. Unsere Wälder erholen sich heute noch von den Schäden aus diesen Sommern. Dieses Jahr kam der nächste Nackenschlag. Da jetzt immer noch die Augen zuzumachen und zu sagen, auch früher gab es mal warme Sommer, das bringt nichts.
1: Die Kassen der Pflegeversicherung sind schon in wenigen Wochen leer. Davor warnt Spitzenverbandschef Oliver Blatt. Die Pflege wird immer teurer und immer mehr Menschen nehmen sie in Anspruch. Allein für dieses Jahr erwarten die Kassen ein Loch von 500 Millionen Euro. Die geplante Reform der Bundesregierung soll aber erst zum nächsten Jahr in Kraft treten. Kassenverbandschef Blatt sagt:
3: Der Pflege läuft also sprichwörtlich die Zeit davon. Der Politik rufe ich also hier klar und deutlich zu. Es muss jetzt endlich gehandelt werden, denn in wenigen Monaten ist das Geld alle.
1: In der Schweiz ist nach den Schüssen auf einem Techno-Festival ein Verdächtiger festgenommen worden. Zum möglichen Motiv des 43-Jährigen wird noch ermittelt. Die Polizei geht von einem Einzeltäter aus. Die Schüsse hatten mehrere Menschen verletzt, eine junge Frau tödlich. Deutschland mischt im internationalen Raumfahrtgeschäft weiter kräftig mit. Jetzt hat ein Bremer Unternehmen einen Milliardenauftrag an Land gezogen. Für ein europäisches Kommunikationssystem baut es mehrere Satellitenplattformen. Das neue System soll die Kommunikation in Europa sicherer und unabhängiger machen. Eine große Ära geht zu Ende. Lionel Messi beendet seine Karriere in der argentinischen Fußballnationalmannschaft nach über 20 Jahren. Messi ist 2022 Weltmeister geworden. Sein letztes Spiel war das verlorene WM-Finale im Juli gegen Spanien.
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1: Es ist 5:04. Ich bin Anna Löwer. Guten Morgen. Während die entsprechende Reform noch heftig diskutiert wird, schlägt die Pflegeversicherung Alarm. Neuesten Berechnungen zufolge könnte den Kassen schon im Oktober das Geld ausgehen. Mehr von Silas Quiring.
2: Weil die Ausgaben immer weiter steigen, gab es in den ersten 6 Monaten schon ein Defizit von 770 Millionen Euro. Das hat Verbandschef Blatt bei der Halbjahresbilanz erklärt. Die Politik muss jetzt sehr schnell etwas tun, fordert Blatt. Union und SPD wollen, dass ihre Reform bis Herbst auf den Weg kommt, damit sie zum kommenden Jahr in Kraft tritt. Der neue Gesundheitsminister Linnemann überarbeitet dazu noch den Entwurf seiner Vorgängerin Wagen.
1: Deutschland hat einen der wärmsten Sommer seit Beginn der Aufzeichnungen hinter sich. Der Deutsche Wetterdienst spricht in seiner vorläufigen Bilanz von Dimensionen, wie sie in Deutschland bislang nicht beobachtet wurden. Etwa mit Blick auf die Hitzewelle Ende Juni mit über 40 Grad. Jörg Andreas Krüger ist der Präsident des Naturschutzbundes Deutschland. Er sagt bei NTV, das ist ein Weckruf.
3: Ob wir jetzt jedes Jahr solche Sommer haben, das ist eher unwahrscheinlich. Aber wir werden sie viel, viel häufiger und immer öfter haben. Und das bedeutet, wir müssen besser vorbereitet sein, damit wir weniger Hitzetote haben, weniger katastrophale Schäden in Natur und Landschaft, Forstwirtschaft und Landwirtschaft und überall.
1: Deutschland hat jetzt ein eigenes Sicherheitsinstitut für künstliche Intelligenz. Es ist in Berlin an den Start gegangen. Das Institut soll Risiken und Chancen moderner KI-Systeme bewerten und Deutschland international wettbewerbsfähig halten. Außerdem geht es um weniger digitale Abhängigkeit. Die Schweizer Polizei hat nach den Schüssen auf einem Festival jetzt einen Verdächtigen gefasst. Der 43-Jährige wurde fast 24 Stunden nach der Tat festgenommen. Er soll allein gehandelt haben, das Motiv ist noch unklar. Bei den Schüssen wurde eine Frau getötet, 5 weitere Menschen verletzt. Für ChatGPT gelten in der EU künftig besonders strenge Regeln. Weil der KI-Chatbot von so vielen Menschen genutzt wird, stuft die EU-Kommission ihn als sehr große Suchmaschine ein. Zu den verschärften Auflagen gehören ein stärkeres Vorgehen gegen illegale Inhalte und ein besserer Schutz Minderjähriger.
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1: Es ist 5:05. Ich bin Anna Löwer. Guten Morgen. Der Sommer in Deutschland ist der zweitwärmste gewesen, seitdem flächendeckend gemessen wird. Nur der Rekordsommer 2003 war noch wärmer, so die vorläufige Bilanz. In diesem Jahr gab es knapp 30 heiße oder sogar sehr heiße Tage, so die Experten. Der Präsident des Naturschutzbundes Deutschland, Jörg Andreas Krüger, sagt dazu bei NTV.
2: Wir werden jetzt in regelmäßigen Abständen mit solchen Sommern rechnen müssen. Wir erinnern uns, wir hatten 2018 und 2019 das letzte Mal solche Sommer. Unsere Wälder erholen sich heute noch von den Schäden aus diesen Sommern. Dieses Jahr kam der nächste Nackenschlag. Da jetzt immer noch die Augen zuzumachen und zu sagen, auch früher gab es mal warme Sommer, das bringt nichts.
1: Die Kassen der Pflegeversicherung sind schon in wenigen Wochen leer. Davor warnt Spitzenverbandschef Oliver Blatt. Die Pflege wird immer teurer und immer mehr Menschen nehmen sie in Anspruch. Allein für dieses Jahr erwarten die Kassen ein Loch von 500 Millionen Euro. Die geplante Reform der Bundesregierung soll aber erst zum nächsten Jahr in Kraft treten. Kassenverbandschef Blatt sagt:
3: Der Pflege läuft also sprichwörtlich die Zeit davon. Der Politik rufe ich also hier klar und deutlich zu. Es muss jetzt endlich gehandelt werden, denn in wenigen Monaten ist das Geld alle.
1: In der Schweiz ist nach den Schüssen auf einem Techno-Festival ein Verdächtiger festgenommen worden. Zum möglichen Motiv des 43-Jährigen wird noch ermittelt. Die Polizei geht von einem Einzeltäter aus. Die Schüsse hatten mehrere Menschen verletzt, eine junge Frau tödlich. Deutschland mischt im internationalen Raumfahrtgeschäft weiter kräftig mit. Jetzt hat ein Bremer Unternehmen einen Milliardenauftrag an Land gezogen. Für ein europäisches Kommunikationssystem baut es mehrere Satellitenplattformen. Das neue System soll die Kommunikation in Europa sicherer und unabhängiger machen. Eine große Ära geht zu Ende. Lionel Messi beendet seine Karriere in der argentinischen Fußballnationalmannschaft nach über 20 Jahren. Messi ist 2022 Weltmeister geworden. Sein letztes Spiel war das verlorene WM-Finale im Juli gegen Spanien.
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4: Wunderschönen guten Morgen. Guten Morgen. Am Dienstag, Patti und Alicia für euch hier im Studio. Und ja, dieser Hackerangriff, ne, in der Berliner Verwaltung hält ganz Berlin irgendwie auf Trab und hat ja jetzt auch nochmal so einen Plot-Twist bekommen.
5: Das Land Berlin wird von den Tätern erpresst.
6: Ja, das war eine sau unangenehme Pressekonferenz von unserem Bürgermeister Kai Wegner, denn die Erpresser wollen 2 Millionen Euro vom Land Berlin.
4: Ja, Nick war unterwegs in Pankow und hat mal eure Erpresserfähigkeiten abgefragt. Es gibt ja noch so viel mehr zu erpressen als nur Kohle. Wird er in 7 Minuten hier bei RS2. Guten Morgen.
6: Morgen.

0: Es klingt wie eine sehr gute Netflix-Serie. Haus des Geldes zum Beispiel. Ja. Ja, der Hackerangriff auf die Berliner Verwaltung ist jetzt zum Erpresserfall geworden. Guten Morgen.
1: Guten Morgen.
0: Am Dienstag ist die RS2-Morgenshow.
1: Ja, mindestens 100.000 sensible Daten sind gestohlen worden. Darunter natürlich Verträge, vertrauliche Dokumente, Passwörter, Kontonummern. Das volle Programm.
0: Ja, und die Erpresser fordern 2 Millionen Euro Lösegeld in Bitcoin. Dabei gibt es doch aber viel schönere Dinge zu erpressen.
2: Kostenlosen öffentlichen Personennahverkehr.
3: Oh gut.
4: Naja, bin ich voll dabei.
5: Ja? Ja. Mehr öffentliche Toiletten, die kostenlos sind.
3: Ja.
5: Dass man nicht immer in alle Ecken fischern muss.
3: Gute Idee.
5: Oder zwischen den Autos.
6: Ja? Ich hätte gerne eigentlich eine bezahlbare Wohnung. Eine schöne Wohnung.
3: Klassiker.
6: Mehr Blick bräuchten wir irgendwo so aufs Wasser. Ja.
3: Mehr aus Prenzlauer Berg.
6: Ja, das ist ein bisschen schwierig, ne?
7: Auf jeden Fall bezahlbare Wohnung, ne?
3: Das ist schon mal eine gute Ansage.
8: Ja, Grünphase ist immer gut.
3: Als Fußgänger oder Auto?
8: Fußgänger.
3: Und dann drückst du mal auf so einen Knopf und dann wird die Ampel immer grün, wenn du kommst.
8: Ich will nicht auf den Knopf drücken müssen, das kann automatisch gehen.
3: Ach so, das soll die Ampel erkennen. Okay.
8: Ja.
3: Also, ihr seid perfekte Erpresser, finde ich stark.
9: Danke. 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

0: Ey, was ist denn da los? Gestern war gefühlt noch der Osterhase im Garten und jetzt werden schon die ersten Kürbisse wieder verkauft. Schönen guten Morgen, hier ist die RS2 Morgenshow am Dienstag.
1: Und heute ist es soweit. Wir haben den 1. September und das Jahr geht irgendwie viel zu schnell vorbei.
0: Ja, aber dafür gibt es viele geile Sachen, die ihr wirklich im September auch noch machen könnt.
1: Ja, zum Beispiel beim Berlin-Marathon am 27. September ein bisschen anfeuern.
0: Das wäre jetzt nicht mein Highlight.
1: Verstehe ich, aber der gehört tatsächlich zu den größten Laufevents der Welt. Also schon ein Ding.
0: Wirst du mitlaufen, Alicia?
1: Ich habe überlegt natürlich. Die Anmeldung ist leider schon vorbei. Und außerdem mache ich das auch nur, wenn Harry Styles mitläuft.
0: Natürlich.
1: Dann lohnt sich das für mich. Ja. Ich sehe mich tatsächlich eher auf dem Berliner Herbstrummel. Der geht jetzt einen Monat dann, aber startet am 25. September.
0: Ja, oder ihr schaut beim Festival der Riesendrachen vorbei. Das sind wirklich Riesendrachen. Ne? 50 Meter lange Fische, ne? Tintenfische, Eulen, die alle an einem Seil von einem Drachenpiloten gehalten werden.
1: Ja, also ihr merkt, nur weil der Sommer so langsam vorbei ist, ich möchte es gar nicht aussprechen.
0: Nein!
1: Merkt ihr, dass ja trotzdem eine Menge los ist hier in Berlin, ist ja logisch.
0: Hier ist 94.3 RS2. Schönen guten Morgen, kommt gut rein in den Dienstag.

0: 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No.
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2: Ich bin Anna Löwer. Guten Morgen. Der Sommer in Deutschland ist der zweitwärmste gewesen, seitdem flächendeckend gemessen wird. Nur der Rekordsommer 2003 war noch wärmer, so die vorläufige Bilanz. In diesem Jahr gab es knapp 30 heiße oder sogar sehr heiße Tage, so die Experten. Der Präsident des Naturschutzbundes Deutschland, Jörg Andreas Krüger, sagt dazu bei NTV.
3: Wir werden jetzt in regelmäßigen Abständen mit solchen Sommern rechnen müssen. Wir erinnern uns, wir hatten 2018 und 2019 das letzte Mal solche Sommer. Unsere Wälder erholen sich heute noch von den Schäden aus diesen Sommern. Dieses Jahr kam der nächste Nackenschlag. Da jetzt immer noch die Augen zuzumachen und zu sagen, auch früher gab es mal warme Sommer, das bringt nichts.
2: Die Kassen der Pflegeversicherung sind schon in wenigen Wochen leer. Davor warnt Spitzenverbandschef Oliver Blatt. Die Pflege wird immer teurer und immer mehr Menschen nehmen sie in Anspruch. Allein für dieses Jahr erwarten die Kassen ein Loch von 500 Millionen Euro. Die geplante Reform der Bundesregierung soll aber erst zum nächsten Jahr in Kraft treten. Kassenverbandschef Blatt sagt:
4: Der Pflege läuft also sprichwörtlich die Zeit davon. Der Politik rufe ich also hier klar und deutlich zu. Es muss jetzt endlich gehandelt werden, denn in wenigen Monaten ist das Geld alle.
2: In der Schweiz ist nach den Schüssen auf einem Techno-Festival ein Verdächtiger festgenommen worden. Zum möglichen Motiv des 43-Jährigen wird noch ermittelt. Die Polizei geht von einem Einzeltäter aus. Die Schüsse hatten mehrere Menschen verletzt, eine junge Frau tödlich. Deutschland mischt im internationalen Raumfahrtgeschäft weiter kräftig mit. Jetzt hat ein Bremer Unternehmen einen Milliardenauftrag an Land gezogen. Für ein europäisches Kommunikationssystem baut es mehrere Satellitenplattformen. Das neue System soll die Kommunikation in Europa sicherer und unabhängiger machen. Eine große Ära geht zu Ende. Lionel Messi beendet seine Karriere in der argentinischen Fußballnationalmannschaft nach über 20 Jahren. Messi ist 2022 Weltmeister geworden. Sein letztes Spiel war das verlorene WM-Finale im Juli gegen Spanien.
5: Guten Morgen, ja, Morgen. Dienstag. Wir starten hier rein, 16 Grad und wieder relativ bewölkt, aber dafür, anders als gestern, ein bisschen stabiler das Wetter. Wir kriegen bis zu 23 Grad und es bleibt trocken, nur ein bisschen Wind ist noch dabei.
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6: Und ich bin Schmitti. Schönen guten Morgen. Wegen einer Gedenkveranstaltung kommt es heute in Mitte und Tiergarten rund ums Regierungsviertel zu umfangreichen Sperrungen. Ab 6 Uhr geht's los und betroffen sind da unter anderem die Bereiche Scheidemannstraße, John Foster Dallas Allee, Platz der Republik, Paul-Löbe Allee und Heinrich-von-Gagern-Straße. Und bitte noch Vorsicht in Mitte Kalibknechtstraße, Höhe Spandauer Straße, da sind die Ampeln aus. Geblitzt wird heute in Reinickendorf, Residenzstraße, in Pankow in der Hauptstraße und auf der A12 Richtung Berlin, kurz hinter Briesen. Dankeschön fürs Durchgeben. Bei Staus oder Blitzern ruft gern an oder schickt eine WhatsApp Berlin 20 und 3x19.
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5: Hallo, schönen guten Morgen. Hallo. Schön, dass ihr schon bei uns seid. Es ist Dienstag, Patti und Alicia sind für euch hier im Studio und gestern ein erster Schultag geschafft für alle Einschulungskiddies. Eltern wahrscheinlich fertiger als die Kinder, aber Hauptsache, das obligatorische Einschulungsfoto sitzt.
7: Ja, und das solltet ihr diesmal wirklich gut aufbewahren, denn genau dieses Foto, das könnte bald in einem Berliner Museum landen.
5: Ja, wie das funktioniert, ihr hört es in 7 Minuten hier bei 94.3 RS2. Guten Morgen.
7: Morgen.

0: Erinnert ihr euch noch, wie eure Schultüte ausgesehen hat? Guten Morgen, hier ist die RSV Morgenshow am Dienstag. Die Woche ist für alle Erstklässler in Berlin ja das Schuljahr gestartet. Samstag, großer Einschulungstag.
1: Ja, und wir haben doch alle so ein Foto, wo man mit einer Schultüte, die größer war als man selbst und dem riesen Schulranzen vor der Schule steht. Ich hatte damals ja sogar zwei Schultüten. Ach, also Trennungskind zu sein, das hatte auch viele Vorteile.
0: Okay, also genau dieses Foto von euch oder von euren Kids, das kann jetzt im Museum landen. Das Berlin-Museum sammelt Einschulungsfotos aus 120 Jahren Schulgeschichte. Also egal, ob es vor 5 Jahren entstanden ist oder vor 50.
1: Genau, die Fotos, die sollen nämlich zeigen, wie sich Schule und alles drumherum in 120 Jahren verändert hat. Und ihr könnt die einfach online einsenden und euch dann im Museum, aber auch in der Online-Galerie angucken.
0: Oh, ich hatte eine riesige Zahnlücke. Oh. Lücke kann man gar nicht sagen. Es war ein Loch. Es war quasi der Grand Canyon.
2: Ja. Aber süß, bestimmt.
0: Ich weiß jetzt nicht, ob das jemand im Museum sehen will.
1: Aber zeigst du es mir?
0: Nein. Guten Morgen, ist RSV. Morgen, schäm mich.

0: Wann wart ihr zum letzten Mal auf einem Konzert? Guten Morgen, die RS2 Morgenshow an am Dienstag. Alicia, du gehst gefühlt wirklich jede Woche auf ein Konzert.
1: Ja, ich gehe schon oft, muss ich sagen. Am Wochenende war ich jetzt zum Beispiel auch wieder auf einem. Und da habe ich gemerkt, dass ich wirklich viel mitgefilmt habe. Also voll unnötig, ehrlich gesagt. Weil ich das Konzert dann irgendwie viel weniger genieße, aber irgendwie will ich auch die Erinnerung haben. Es ist schwierig.
0: Ich filme auch viel mit auf Konzerten. Ich gucke es mir einmal an und dann macht es den Speicher einfach nur voll. Einige große Stars haben jetzt dafür eine Lösung gefunden. Taylor Swift und Billie Eilish haben es schon vorgemacht und jetzt zieht sie hier nach.
1: Ja, Katy Perry. Die bringt jetzt nämlich einen Konzertfilm in die Kinos. Von ihrer Show im November in Paris. Die wurde mit 60 Kameras aus allen möglichen Perspektiven gefilmt. Das heißt, alle, die da waren, die mussten nicht mitfilmen. Wurde für sie erledigt. Und die, die nicht da waren, die können sich das Konzert jetzt trotzdem anschauen. Mhm. Nachhinein.
0: Ja, das geht nur morgen am Mittwoch und am Samstag auch in Berliner Kinos. Aber ich bin mir sicher, also irgendwann könnt ihr das dann auch streamen.
1: Das denke ich auch.
0: Ja, und mit neuer Musik ist Katy Perry auch wieder am Start. Watch It Burn gibt's jetzt für euch hier bei 94.3 RS2. Guten Morgen.

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3: Ich bin Sebastian Pasotti. Guten Morgen. Hier in Berlin gilt seit heute in zwei weiteren Bahnhöfen ein Alkoholverbot. Das sind der Hauptbahnhof und der Bahnhof Gesundbrunnen. Hier darf am Bahnsteig und in den Bahnhofshallen kein Alkohol getrunken oder offene alkoholische Getränke mitgeführt werden. Nur in der Bahnhofsgastronomie ist das noch erlaubt. Schon seit 4 Monaten gilt ein Alkoholverbot am Bahnhof Zoo und am Ostbahnhof. Ein Bahnsprecher sagte uns, dass das Verbot hier gut angenommen wurde. Es mussten bisher keine Hausverbote erteilt oder Strafanzeigen gestellt werden. Im Berliner Senat geht es heute um den Hackerangriff auf das Berliner Landesnetz. Eine Hackergruppe versucht, das Land zu erpressen und hat ein Ultimatum bis kommenden Freitag gestellt. Sie verlangt 30 Bitcoin, das sind umgerechnet rund 2 Millionen Euro, und droht, die teils sensiblen Daten sonst zu veröffentlichen. Der Senat hat schon klargestellt, dass er nicht zahlen wird. Bundeskanzler Merz hat seine ersten Wahlkampfauftritte in Ostdeutschland absolviert. In Quedlinburg warnte er, Sachsen-Anhalt dürfe kein Experimentierfeld für Wutbürger werden. Zuvor war Merz bei einem Wahlkampfauftritt im Ostseebad Kühlungsborn in Mecklenburg-Vorpommern ausgebuht worden. Während in Sachsen-Anhalt nächsten Sonntag gewählt wird, finden die Wahlen in Mecklenburg-Vorpommern und auch in Berlin 2 Wochen später statt. Brandenburg muss sparen. Die Landesregierung berät heute über den Haushaltsentwurf für die kommenden beiden Jahre. Fast alle Ministerien bekommen weniger Geld als bisher. Ausnahmen gibt es bei Polizei, Schulen, Justiz und im Finanzbereich. Außerdem müssen für Kinder ab 3 Jahren auch weiter keine Kita-Beiträge gezahlt werden. Die bessere Personalausstattung bei den Kinderkrippen kommt dagegen vorerst nicht. Eine Mehrheit der Deutschen ist für eine Zuckersteuer. Das hat eine Forsa-Umfrage ergeben. 55% der Befragten sind für eine solche Abgabe. Besonders groß ist die Zustimmung unter Anhängern der Grünen, aber auch eine deutliche Mehrheit der Unions- und SPD-Anhänger befürwortet die Steuer. Ablehnung gibt es vor allem in Ostdeutschland und unter AfD-Wählern. Die Koalition will zum kommenden Jahr eine Zuckersteuer einführen. Die Details werden gerade ausgearbeitet.
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4: Mit Alexandra Eckel. Lichtenbergs Bezirksbürgermeister Martin Schäfer und Bezirksstadträtin Phyllis Kekyliolu weihen heute im Quartierspark Altenhofer Dreieck eine rote Bank ein. Die Aktion ist Teil einer Initiative gegen geschlechtsspezifische Gewalt und Femizide. Hintergrund ist der Mord an einer 40-jährigen Frau dort vor einem halben Jahr.
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6: Hi, schönen guten Morgen. Gleich haben wir es 6 Uhr und ja, heute früh braucht er wahrscheinlich noch irgendwie eine Mütze oder eine Regenjacke oder ein Schirmchen, weil es ist doch noch ein bisschen nass. 15 Grad haben wir, maximal 23 werden's. Ihr müsst auch tagsüber immer wieder mal mit ein paar Regentropfen rechnen, aber zwischendurch blitzt dann auch die Sonne mal raus. Morgen wird's definitiv ein bisschen freundlicher mit mehr Sonne und ja, am Donnerstag dann wieder mehr Regen und Wind.
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6: Schmitti, schönen guten Morgen.
7: Hallo.
6: Ja, im Regierungsviertel in Mitte und Tiergarten findet heute eine Gedenkveranstaltung zum Überfall auf Polen vor 87 Jahren statt. Und genau. Da gibt es natürlich jetzt eine Menge Sperrungen schon, ne?
7: Ja, da wird natürlich viel Politprominenz erwartet. Und jetzt in diesen Minuten geht's los. Abgesperrt werden da zum Beispiel die Bereiche Scheidemannstraße, John Foster, Dalles Allee, Platz der Republik, Paul-Löbe-Allee und Heinrich-von-Gagern-Straße. Der Bereich darf auch nur von Anwohnern oder berechtigten Personen Personen mit Perso oder Dienstausweis betreten werden. Und alles, was da an Fahrzeugen unerlaubt rumsteht, wird entfernt, auch Fahrräder. Geblitzt wird heute in Pankow Hauptstraße, Reinickendorf Residenzstraße und in Nauen Berliner Straße. Dankeschön fürs Durchgeben und ihr könnt alles sehr gerne noch ergänzen. Ruft mich einfach an oder schickt eine WhatsApp, Berlin 20 und 3x19 und eine gute Fahrt, ne?
6: Danke dir.
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6: Hi, guten Morgen am Dienstag. Ich bin Patti. Schön, dass ihr bei uns seid. Ja, worauf freut ihr euch denn nach dem Urlaub am meisten? Diese Frage beschäftigt seit gestern Berlin und Brandenburg. Und eure Antwort auf diese Frage bringt euch heute vielleicht 1.000 Euro. Wir spielen wieder mit euch das Quiz mit dem... Und um 7 Uhr geht's wieder los hier bei RS2. Und jetzt kommt erstmal gut rein in den Dienstag. Guten Morgen.

Oh, fühlt sich heute Morgen bei einigen von euch wahrscheinlich auch an wie so ein kleiner Hangover, weil es noch so früh ist. Schönen guten Morgen, die RS2 Morgenshow ist an. Am Dienstag, schön, dass ihr bei uns seid. Ja, er hat euch monatelang begleitet, euch glücklich gemacht. Ne? Ihr hattet eine super Zeit und ihr werdet sie so schnell nicht vergessen. Aber jetzt verabschiedet er sich. Wer uns verlassen wird, die große Verabschiedung und eure letzten Worte gibt es in einer halben Stunde. Und liebe Papas in Berlin und Brandenburg, der Neid der Kita-Eltern ist euch auf jeden Fall sicher nach heute, ne? Wie ihr zum Haarflechte-Profi werdet und dank Insta-Trend auch noch die beste Zeit eures Lebens habt. Ihr hört's in 7 Minuten hier bei 94.3 RS2. Guten Morgen.

0: Habt ihr heute Morgen euren Kids schon die Haare gemacht?
1: Oh oh, da kann man eigentlich nur verlieren, Patti.
0: Schönen guten Morgen. Am Dienstag ist die RS2-Morgenshow.
1: Ja, also klar ist das auch bei meiner Tochter Fine ein Thema. Die ist 5, ne? Mhm. Also Haare flechten findet sie schön. Haben die anderen Mädels ja auch.
0: Ja.
1: So Zöpfe machen, Pferdeschwanz binden. Aber das ist natürlich auch irre schwierig. Ne? Man hat nicht so viel Zeit, man muss es gut machen, damit man überhaupt nochmal als Papa vor allem ein zweites Mal ran darf.
0: Ne? Ja, ja. Und bei dem zappelnden Köpfchen und den feinen Haaren ist das natürlich ein bisschen schwierig. In München, da gibt es jetzt einen Workshop, nennt sich Dads Do Hair. Also auf Deutsch, Papas machen die Haare. Da sitzen Väter, schön mit einem Bierchen, alle zusammen. So eine schöne Bromance-Atmosphäre vor Puppenköpfen und kriegen dann quasi Kamm und Spänkchen in die Hand gedrückt.
2: Meine Tochter wird sagen, Papa, das ist kein Zopf, das ist ein Massaker. Männer, wir stellen uns halt alle gleich blöd an, ja.
1: Gott.
0: Aber Nick, du könntest diesen Workshop quasi selber geben, ne?
1: Ja, ich bin früher, als es noch die Mauer gab, ins Flugzeug gesetzt worden, um zu meiner Oma nach Frankfurt am Main zu kommen für die Ferien.
0: Ja.
1: So. Und auf diesen Flügen gab es immer Geschenke für Kinder. Unter anderem Mickey Mouse und so weiter. Und einmal gab es einfach nur noch eine Mädchenzeitung. Und die haben mich gefragt, willst du die haben? Und ich dachte so, naja, come on, gib her. Und da gab es so ein kleines Pferdchen, was dabei war. Vielleicht kennst du den auch, diese Kuipers-Ponys.
0: Das sind die, die man so frisieren kann mit Kamm und Bürste und so, ne?
1: Absolut. Mhm. Und was habe ich dann auf dieser Dreiviertelstunde gelernt? Zu flechten auf diesem Flug.
0: Ernst. Und ganz lustig, Nick hat uns nämlich gestern ein Foto gezeigt vom Zopf seiner Tochter. Und ich muss sagen, also...
1: Danke.
0: Besser hätte ich es nicht hinbekommen. Und, ja, wo ihr das in Berlin auch lernen könnt, liebe Papas. Ihr hört es um kurz nach 8 hier bei 94.3 RS2. Schönen guten Morgen.
1: Morgen.

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0: hier bei 94.3 RS2. Schönen guten Morgen.
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6: Ich bin Sebastian Pasotti. Guten Morgen. Seit heute gilt am Berliner Hauptbahnhof und am Bahnhof Gesundbrunnen ein Alkoholverbot. In etwa 6 Wochen soll das Verbot sogar auf alle Bahnstationen in Deutschland ausgeweitet werden. Im Berliner Senat geht es heute um den Hackerangriff auf das Berliner Landesnetz. Eine Hackergruppe versucht, das Land zu erpressen und hat ein Ultimatum bis kommenden Freitag gestellt. Bundeskanzler Merz hat erneut vor einem AfD-Wahlsieg in Sachsen-Anhalt gewarnt. Sachsen-Anhalt dürfe kein Experimentierfeld für Wutbürger werden, sagte Merz bei einem Wahlkampfauftritt in Quedlinburg. Die überraschende Teilnahme des russischen Finanzministers Siluanov an einem G20-Treffen in den USA hat Proteste ausgelöst. Bundesfinanzminister Klingbeil sagte, er habe Siluanov bei der Sitzung gesagt, dass Russland den Krieg in der Ukraine beenden müsse.
0: Schönen guten Morgen. 7:04 haben wir es und vielleicht packt er den Kids einen kleinen Schirm in den Ranzen, weil es heute Morgen doch auch noch so ein bisschen nass ist. Ne? Es wird auch immer wieder mal so ein bisschen Regentropfen geben heute im Laufe des Tages. Gemixt mit so ein paar Wolken und eben halt auch mal Sonne zwischendurch. 15 Grad haben wir aktuell und maximal 23 Grad kriegen wir. Morgen wird es ein bisschen freundlicher, also morgen kommt auf jeden Fall die Sonne ein bisschen öfter raus und ab dem Donnerstag, naja, wieder relativ wechselhaft mit Regen und Wind.
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0: Schmitti, guten Morgen.
7: Ja, guten Morgen, hi.
0: Dauerbaustelle und Dauerstau, wie immer auf dem Stadtring 100, ne?
7: Na klar, also jetzt dauert es in Fahrtrichtung Wedding schon wieder fast 10 Minuten länger ab dem Innsbrucker Platz bis zum Kreuz Schmargendorf. Außerdem haben wir inzwischen Stop and Go auf der B1, B5 stadteinwärts im Bereich Alt-Biesdorf vor der Märkischen Allee und auch auf der Landsberger Allee stadteinwärts vor der Baustelle Marzahner Brücken sowie in Köpenick auf der Rudolf-Rühl-Allee Richtung Straße an der Wuhlheide. Geblitzt wird auch schon in Pankow Hauptstraße Westend Königin Elisabethstraße und auf der A10, dem südlichen Berliner Ring Richtung Frankfurt, direkt im Dreieck Nutetal. Fahrt schön vorsichtig und wenn ihr noch was ergänzen wollt, ruft gerne an oder schickt eine WhatsApp, Berlin 20 und 3x19. Gute Fahrt!
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0: RS2. 7:02 haben wir es. Wunderschönen guten Morgen am Dienstag. Ich bin Patti. Freue mich, dass ihr dabei seid. Ja, er hat euch monatelang begleitet. Euch richtig glücklich gemacht. Ihr hattet eine super Zeit. Und jetzt verabschiedet er sich. Ja, wer uns verlassen wird, die große Verabschiedung und eure letzten Worte gibt's in der Viertelstunde hier bei 94.3 RS2.

0: Guten Morgen.
1: 6.36 Uhr, die RS2 Morgenshow ist an am Dienstag, 1. September, neuer Monat, ne, in dem euch ganz viele tolle Dinge erwarten und das nötige Taschengeld dafür bekommt ihr natürlich von uns.
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0: Das sind alles super Vorschläge, super Ideen, aber die richtige Antwort war da noch nicht dabei. Also geht's natürlich weiter und weil keiner gelöst hat gestern, geht's heute um 1.000 Euro für euch, wenn ihr wisst, wie der Satz von Esther weitergeht. In gut 20 Minuten, ne, um 7, spielen wir hier wieder und bis dahin könnt ihr ja vielleicht noch ein bisschen brainstormen.
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0: Ein Datum, das ganz laut schreit. Herbst. Heute ist der 1. September. Ja, schönen guten Morgen. Am Dienstag ist die RS2-Morgenshow, auch wenn es sich also jetzt temperaturtechnisch noch nicht so anfühlt. Heute ist meteorologischer Herbstanfang, Schluss mit Sommer. Und Nick ist heute in Reinickendorf unterwegs und versucht, den Sommer gebührend zu verabschieden.
1: Hallo, ich bin die Aida.
2: Und deine Tochter heißt?
3: Sanida.
2: Und ihr zwei, ihr habt ja schon eine Jacke an, wa? Also herbstmäßig, wie ist es?
1: Leider hat man das Gefühl, dass es schon so losgeht. Im Herbst.
2: Ehrlich? Du auch?
3: Ja, ich bin auf jeden Fall traurig.
2: Was war das Schönste?
3: Natürlich die Sommerferien.
1: Ich bin eher für den Sommer. Ich mag den Herbst gar nicht. Die kalten Tage, ja. Die kurzen Tage.
2: Okay. Aber Herbst geht ja noch, ne? Es wird ja richtig schlimm dann im Winter. Ne?
1: Ich mag das gar nicht. Das ist gar nicht meins. Okay. Also Herbst mag ich überhaupt
2: aber
1: nicht.
2: Aber lasst uns doch gemeinsam den Sommer verabschieden. Kriegen wir das hin? So? Ein paar schöne warme Grüße noch?
1: Lieber Sommer, komm doch bitte wieder und lass den Herbst woanders.
2: So, und jetzt bist du dran. Was sagst du dem Sommer noch?
3: Ich schließe mich da an. Ne?
2: Okay.
3: Ich hoffe, der kommt wieder noch heißer als dieses
2: Jahr. Noch
3: heißer?
2: Jahr.
3: Ja.
2: Ja,
3: war mir nicht genug hier in Berlin.
2: Das geht, ne? Ey, wenn man so jung ist, dann merkt man nichts mehr.
1: Ja, wenn man älter wird, ist es ein bisschen schlimmer, wenn es nicht so heiß ist.
0: Nee. Also, ich bin auch noch nicht fertig mit dem Sommer. Ich glaube, da geht aber noch ein bisschen was. Schönen guten Morgen, hier ist 94.3 RS2.

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6: Ich bin Sebastian Pasotti. Guten Morgen. Seit heute gilt hier in Berlin ein Alkoholverbot im Hauptbahnhof und im Bahnhof Gesundbrunnen. Hier darf weder am Bahnsteig noch in den Bahnhofshallen Alkohol getrunken oder geöffnete Flaschen oder Dosen mit Alkohol mitgenommen werden. In 6 Wochen soll das Verbot sogar auf alle Bahnhöfe in Deutschland ausgeweitet werden, auch alle rund 170 Berliner und Brandenburger S-Bahnhöfe. Schon seit 4 Monaten gibt es außerdem ein Alkoholverbot am Bahnhof Zoo und am Ostbahnhof. Hier sagte uns ein Bahnsprecher, dass das Verbot von den Fahrgästen gut angenommen wird. Es ist der größte Datendiebstahl in der Geschichte der Berliner Verwaltung. Der Berliner Senat beschäftigt sich heute mit dem Hackerangriff auf das Landesnetz. Unter anderem erhoffen sich die Senatorinnen und Senatoren der bisher nicht betroffenen Verwaltungen mehr Informationen über die Art der Daten, die gestohlen wurden. Eine Hackergruppe versucht, das Land zu erpressen und hat ein Ultimatum bis kommenden Freitag gestellt. Sie verlangt rund 2 Millionen Euro in Bitcoin. Wenige Tage vor der Landtagswahl greift Bundeskanzler Merz in den Wahlkampf in Sachsen-Anhalt ein. Bei einem Wahlkampfauftritt in Quedlinburg warnte Merz vor einer AfD-geführten Regierung. Sachsen-Anhalt dürfe kein Experimentierfeld für Wutbürger werden, so Merz. Zuvor war er bei einem Wahlkampfauftritt im Ostseebad Kühlungsborn ausgebuht worden. Die Wahl hier in Mecklenburg-Vorpommern findet 2 Wochen nach der Wahl in Sachsen-Anhalt statt, am selben Tag wie die Berlin-Wahl. Mehr Ausgaben, aber auch deutliche Einsparungen. Die Brandenburger Landesregierung befasst sich heute mit dem Doppelhaushalt für die kommenden 2 Jahre. Um die Ausgaben zu begrenzen, setzt Finanzminister Keller den Rotstift an, unter anderem beim Personal der Landesverwaltung. Es gibt aber auch Ausnahmen, so sind mehr Stellen bei der Polizei und an Schulen geplant. Zudem soll es dabei bleiben, dass es für Kinder ab 3 Jahren keine Kita-Beiträge gibt.
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7: Mit Alexandra Eckel. Am Kriminalgericht Moabit wird heute der Prozess gegen einen 68-jährigen Mann fortgesetzt. Er soll Frauen mit Schlafmitteln und Alkohol betäubt, sie dann vergewaltigt und gefilmt haben. Er hatte seine Opfer laut Anklage über Dating-Plattformen kennengelernt. Viele Frauen haben erst durch die Ermittlungen zu den Videos erfahren, was ihnen passiert ist.
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9: Hi, schönen guten Morgen an diesem Dienstag. Ja, es mutet schon so leicht herbstlich an, kann man sagen. Ja, es hat heute Morgen auch schon so ein paar Regentropfen gegeben. Es wird auch im Laufe des Tages immer wieder mal Regen dazukommen. Gemixt mit ein bisschen Sonnenschein. 15 Grad haben wir jetzt. Maximal wären es 23. Morgen sieht es ein bisschen freundlicher aus. Morgen haben wir auf jeden Fall mehr Sonne dabei. Und ab dem Donnerstag ist es eher wieder so ein bisschen durchwachsener mit Regen und Wind.
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9: Schmitti, guten Morgen.
10: Juhu, morgen.
9: Es läuft ja ohnehin schon nicht so doll auf der A100 und in der Kombi mit dem Regen noch ein bisschen schlechter, ne?
10: Ja, das ist heute wieder alles sehr, sehr zäh hier. In Fahrtrichtung Wedding geht's nämlich schon los mit dem stockenden Verkehr im Britzer Tunnel. Das zieht sich dann bis zum Kreuz Schmargendorf. Insgesamt braucht Peter schon 10 Minuten, um durchzukommen. In der Gegenrichtung heute auch Stau ab dem Jakob-Kaiser-Platz bis zum Dreieck-Funkturm 10 Minuten plus. Und deshalb gibt's auch einen kleinen Einfädelstau auf der A111 schon ab dem Saatwinkler Damm. So, A115 darf natürlich auch nicht fehlen. Da gibt's ja auch diese nervige Dauerbaustelle Richtung Berlin. Ab Klemmachnow auf fast 10 Minuten anstehen. Und geblitzt wird in Pankow in der Hauptstraße, Westend Königin-Elisabeth-Straße, dann in Nauen Berliner Straße und A10 südlicher Berliner Ring Richtung Frankfurt direkt im Dreieck Nutetal. Dankeschön an alle fürs Durchgeben und bei Staus oder Blitzern ruft gern an oder schickt eine WhatsApp. Berlin 20 und 3x die 19. Gute Fahrt!
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9: Hi, gleich haben wir es 7 am Dienstag. Schön, dass ihr bei uns seid. Ich bin Patti und heute geht's ja in die zweite Runde von unserem Quiz mit dem Wie geht der Satz von Esther aus Steglitz weiter?
1: Nach dem Urlaub freue ich mich besonders auf...
9: Ja, gestern gab's leider noch nicht die richtige Lösung. Was heißt leider? Da steigt der Jackpot jetzt deshalb an, ne? Auf 1.000 Euro. Und ihr habt jetzt wieder die Chance mitzurätseln. Ruft an. Berlin 94 3 92 94 3. Und wir hören uns gleich. We were good.

0: Grüße gehen raus zu euch an den Frühstückstisch. Vielleicht sitzt ihr da alle zusammen jetzt noch und rätselt mit. Hier ist 94.3 RS2. Es geht ja um 1.000 Euro. Vielleicht ja zum Verprassen am Wochenende auf der IFA. Gibt's für euch, wenn ihr wisst, wie der Satz von Esther aus Steglitz richtig weitergeht.
1: Nach dem Urlaub freue ich mich besonders auf...
0: Und was freut sie sich denn nach dem Urlaub besonders? Spielt auch mit beim Quiz mit dem Oh-Oh. Zwei Songs habt ihr noch Zeit, hier anzurufen. Berlin 94.3, 92, 94.3.

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0: Guten Morgen. Gleich um 7:15 an diesem Dienstag. Schön, dass ihr dabei seid. Ihr habt gebrainstormt mit der Family, mit euren Kollegen, den Freunden. Aber die richtige Lösung, die gab's noch nicht. Vielleicht ja jetzt.
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0: Ja, jeden Morgen hört ihr ab sofort einen Satz über Berlin und Brandenburg von Menschen, die unser Nick spontan auf der Straße anspricht. Und der letzte Teil in deren Satz, der fehlt immer. Und den sollt ihr erraten. Das hat gestern nicht geklappt. Ja, gut für euch. Damit steigt nämlich der Jackpot heute auf 1.000 Euro. Guten Morgen. Bianca aus Tegel.
2: Hallo.
0: 1. September, wie fühlst du dich? Wie geht's dir?
2: Ja, gut. Ja, gut. Wir fahren bald oder fliegen bald in den Urlaub. Ja, da fühlt man sich gut.
0: Na, perfekt, wenn es für euch erstmal noch schön in die Sonne, hoffe ich mal, geht.
2: Ja, ja, nach Boston.
0: Na, also hallo, ganz weit weg. Na, ja. Ich würde mal sagen, da kann man vielleicht 1.000 Euro Taschengeld auch ganz gut brauchen, oder?
2: Auf jeden Fall, ja.
0: Wollen wir loslegen? Wollen wir ein bisschen quizzen?
2: Ja, sehr gerne.
0: Okay. Du kriegst nochmal den Satz von Esther aus Steglitz von mir.
3: Nach dem Urlaub freue ich mich besonders auf...
0: Du hast ja gestern vielleicht mitbekommen, was schon genannt wurde, oder?
2: Ja, habe ich mitbekommen, ja.
0: Okay, das war Bett, Schwester und Vorplanung für den nächsten Urlaub. Was denkst du, was ist die richtige Lösung?
2: Ich würde sagen, auf meine Kollegen.
0: Auf die Kollegen freut sie sich, sagst du. Ist ein super Vorschlag auf jeden Fall. Freust du dich immer auf deine Kollegen?
2: Ja, auf jeden Fall. So.
0: Hast du ein paar nette, okay.
2: Ja, ja.
0: Wir hören mal rein, ob es vielleicht die richtige Antwort ist.
3: Ja. Nach dem Urlaub freue ich mich besonders auf...
0: Es sind auch nicht die Kollegen, auf die sie sich freut.
2: Dann nicht. Dann probieren wir es einfach weiter.
0: Na, unbedingt. Ne? 9 Uhr gibt es ja schon die nächste Chance für dich. Und vielen Dank, dass du mitgemacht hast. Und vielleicht bis nachher.
2: Ja, bis nachher.
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12: Heute Barber Angels Brotherhood. 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
17: Ich bin Sebastian Pasotti. Guten Morgen. Seit heute gilt hier in Berlin ein Alkoholverbot im Hauptbahnhof und im Bahnhof Gesundbrunnen. Hier darf weder am Bahnsteig noch in den Bahnhofshallen Alkohol getrunken oder geöffnete Flaschen oder Dosen mit Alkohol mitgenommen werden. Im Berliner Senat geht es heute um den Hackerangriff auf das Berliner Landesnetz. Eine Hackergruppe versucht, das Land zu erpressen und hat ein Ultimatum bis kommenden Freitag gestellt. Bundeskanzler Merz hat seine ersten Wahlkampfauftritte in Ostdeutschland absolviert. In Quedlinburg warnte er, Sachsen-Anhalt dürfe kein Experimentierfeld für Wutbürger werden. Im Ostseebad Kühlungsborn in Mecklenburg-Vorpommern gab es vereinzelte Buhrufe für Merz. Beim Treffen der G20-Finanzminister in den USA ist überraschend auch der russische Minister Siluanov dabei. Bundesfinanzminister Klingbeil kritisierte das scharf und forderte von Siluanov, den Ukraine-Krieg sofort zu beenden.
16: Hallo, schönen guten Morgen. In 2 Minuten haben wir es 7:30 und wir sind bei 16 Grad heute früh. Es werden 23. Es ist auch definitiv jetzt ein bisschen freundlicher geworden. Vorhin gab es noch ein paar Regentropfen. Die werden sich jetzt auch über den Tag nicht ganz abstellen lassen, diese Regentropfen. Also ihr müsst euch immer wieder mal auf so ein bisschen nass auf jeden Fall einstellen. Gemixt mit eben auch mal Sonne. Morgen wird es noch ein bisschen freundlicher, aber ab Donnerstag ist es relativ ungemütlich. Mit mehr Regen und Wind.
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16: Guten Morgen, Schmidti.
7: Hallo, Patti, guten Morgen.
16: Kann man sich schon wieder schön die Fingernägel lackieren im Stau auf der A100 oder
7: ja,
16: was?
7: Ja, oder Mensch, ärgere dich nicht, Spiel oder irgendwas. Ich hab keine. Es ist wieder so voll heute in Fahrtrichtung Wedding. Geht schon los ab dem Dreieck Neukölln mit extrem zäh fließendem Verkehr. Das zieht sich dann bis zum Kreuz Schmargendorf. Also insgesamt müsst ihr schon eine Viertelstunde leider mehr einplanen. In der Gegenrichtung, da haben wir 10 Minuten Stau ab dem Jakob-Kaiser-Platz bis zum Dreieck Funkturm und deshalb auch kleiner Einviertelstau auf der A111 ab dem Saatwinkler Damm. A115 Richtung Berlin auch wieder sehr voll. Viertelstunde Stau ab Kleinmachnow bis zur Spanischen Allee wegen der Baustelle dort und im Ostteil der Stadt B1, B5 Richtung Mitte hier im Bereich Alte Biesdorf mindestens 10 Minuten anstehen, ebenfalls wegen einer Baustelle. Und es wird geblitzt in Pankow auf der Kastanienallee, in Potsdam, Georg-Hermann-Allee, dann in Teupitz, Buchholzer Straße, A10 nördliche Berliner Ring Richtung Hamburg direkt im Dreieck Havelland und auf der A13 Richtung Dresden zwischen Kittlitz und Kalau. Dankeschön an alle fürs Durchgeben und bei Staus oder Blitzern ruft gern an oder schickt eine WhatsApp, Berlin 20 und 3x19. Kommt gut an.
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16: 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Gleich haben wir es 7:30. Schönen guten Morgen am Dienstag. Ich bin Patti, ich freue mich, dass ihr dabei seid. Ja, er hat euch monatelang begleitet, euch glücklich gemacht. Ihr hattet eine super Zeit. Doch jetzt verabschiedet er sich so langsam, aber sicher. Der Sommer. Heute ist der 1. September, ne? Der erste Herbstmonat. Und eure letzten Worte an den Sommer gibt's in 7 Minuten hier bei RS2. Morgen.

0: Gehört ihr zum Team Spätsommer oder eher zum Team Endlich Herbst? Schönen guten Morgen am 1. September. Hier ist die RS2 Morgenschone. Schluss mit kurzen Klamotten. Her mit der Übergangsjacke. Heute ist ja meteorologischer Herbstanfang. Und Nick ist in Reinickendorf heute unterwegs und möchte sich mit euch gemeinsam, also langsam aber sicher, vom Sommer verabschieden.
1: Wir stehen hier mit
2: Sibylle
1: und
3: Rebecca.
1: So, ihr wartet auf den Bus und auf den Herbst.
2: Richtig.
1: Ja, warum?
2: Weil der Sommer gar nicht richtig da war.
1: Also war

EXO, ATEEZ, Blackpink, BTS. Viele von euch haben sicher gar keinen Plan, von wem ich rede, aber viele kriegen innerlich auch einen kleinen Kreischanfall. Schönen guten Morgen, hier ist die RS2 Morgenshow am Dienstag. Das sind nämlich alles berühmte und sehr erfolgreiche K-Pop-Bands. Cat's Eye, die reihen sich da auch noch mit ein. Ja, die Girl Group geht jetzt auf Welttour, sind am 13. September auch für ein einziges Konzert in Köln. Tickets sind so ziemlich weg. Ja, ich habe eben mal geguckt. Ein Ticket, knapp 500 Euro. Na, plus Fahrt und Hotel. Da sind wir dann schon fast, sage ich jetzt mal, so im 1.000-Euro-Bereich. Aber die hätten wir ja für euch. Na, klickt mal rs2.de, da erfahrt ihr, wie ihr euch die 1.000 Euro holt. Und Cat's Eye haben wir jetzt für euch mit der ganz neuen Single Animal bei 94.3 RS2. Guten Morgen.

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3: Ich bin Sebastian Pasotti. Guten Morgen. Hier in Berlin gilt seit heute in zwei weiteren Bahnhöfen ein Alkoholverbot. Das sind der Hauptbahnhof und der Bahnhof Gesundbrunnen. Hier darf am Bahnsteig und in den Bahnhofshallen kein Alkohol getrunken oder offene alkoholische Getränke mitgeführt werden. Nur in der Bahnhofsgastronomie ist das noch erlaubt. Schon seit 4 Monaten gilt ein Alkoholverbot am Bahnhof Zoo und am Ostbahnhof. Ein Bahnsprecher sagte uns, dass das Verbot hier gut angenommen wurde. Es mussten bisher keine Hausverbote erteilt oder Strafanzeigen gestellt werden. Im Berliner Senat geht es heute um den Hackerangriff auf das Berliner Landesnetz. Eine Hackergruppe versucht, das Land zu erpressen und hat ein Ultimatum bis kommenden Freitag gestellt. Sie verlangt 30 Bitcoin, das sind umgerechnet rund 2 Millionen Euro, und droht, die teils sensiblen Daten sonst zu veröffentlichen. Der Senat hat schon klargestellt, dass er nicht zahlen wird. Bundeskanzler Merz hat seine ersten Wahlkampfauftritte in Ostdeutschland absolviert. In Quedlinburg warnte er, Sachsen-Anhalt dürfe kein Experimentierfeld für Wutbürger werden. Zuvor war Merz bei einem Wahlkampfauftritt im Ostseebad Kühlungsborn in Mecklenburg-Vorpommern ausgebuht worden. Während in Sachsen-Anhalt nächsten Sonntag gewählt wird, finden die Wahlen in Mecklenburg-Vorpommern und auch in Berlin 2 Wochen später statt. Brandenburg muss sparen. Die Landesregierung berät heute über den Haushaltsentwurf für die kommenden 2 Jahre. Fast alle Ministerien bekommen weniger Geld als bisher. Ausnahmen gibt es bei Polizei, Schulen, Justiz und im Finanzbereich. Außerdem müssen für Kinder ab 3 Jahren auch weiter keine Kita-Beiträge gezahlt werden. Die bessere Personalausstattung bei den Kinderkrippen kommt dagegen vorerst nicht. Eine Mehrheit der Deutschen ist für eine Zuckersteuer. Das hat eine Forsa-Umfrage ergeben. 55% der Befragten sind für eine solche Abgabe. Besonders groß ist die Zustimmung unter Anhängern der Grünen, aber auch eine deutliche Mehrheit der Unions- und SPD-Anhänger befürwortet die Steuer. Ablehnung gibt es vor allem in Ostdeutschland und unter AfD-Wählern. Die Koalition will zum kommenden Jahr eine Zuckersteuer einführen. Die Details werden gerade ausgearbeitet.
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4: Mit Alexandra Eckel. Lichtenbergs Bezirksbürgermeister Martin Schäfer und Bezirksstadträtin Phyllis Kekyliolu weihen heute im Quartierspark Altenhofer Dreieck eine rote Bank ein. Die Aktion ist Teil einer Initiative gegen geschlechtsspezifische Gewalt und Femizide. Hintergrund ist der Mord an einer 40-jährigen Frau dort vor einem halben Jahr.
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6: Schönen guten Morgen. 8:02 haben wir es an diesem Dienstag. Jetzt war es doch eben noch so schön freundlich. Jetzt hat es sich schon wieder richtig zugezogen. Also ihr müsst euch heute auf jeden Fall auch immer wieder mal auf ein bisschen Regen einstellen. Genau eigentlich wie gestern auch. Ne? Wir haben 16 Grad. Es werden maximal 23. Zwischendurch blitzt auch mal kurz die Sonne wieder durch. Morgen wird es ein bisschen freundlicher. Also morgen definitiv mehr Sonne für euch. Und ab dem Donnerstag relativ wechselhaft mit Regen und Wind.
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6: Hey Schmitti, guten Morgen.
7: Ja, guten Morgen.
6: Was ist heute los? Es ist krass voll auf den Straßen, ne? Mhm.
7: Ja, also es ist schlimmer irgendwie als gestern. Also wir sind jetzt auf der 100 Richtung Wedding schon bei insgesamt 20 Minuten Zeitverlust im Stau zwischen dem Dreieck Neukölln und dem Kreuz Schmargendorf. Und deshalb sind auch die Einfahrten Britzerdamm und Buschkruckallee geschlossen worden. In Richtung Treptow dauert es 10 Minuten länger ab dem Dreieck Charlottenburg bis zum Dreieck Funkturm. Und dadurch haben wir auch einen Einviertelstau auf der A111 ab dem Saatwinkler Damm. Stau außerdem noch auf folgenden Strecken. A115 Richtung Berlin plus 25 Minuten ab Kleinmachnow. Spandau-Heerstraße einwärts, Viertelstunde anstehen. stehen. Ebenso in Köpenick auf der Mahlsdorfer Bahnhof sowie Friedrichshagener Straße stadteinwärts und auf vielen anderen großen Pendlerstrecken dauert es mindestens heute 10 Minuten länger. Geblitzt wird in Pankow auf der Kastanienallee, Spandau-Hohenzollernring, in Biesdorf-Köpenicker Straße und auf der A13 Richtung Dresden zwischen Kittlitz und Karlau. Dankeschön an alle fürs Durchgeben. Könnt ihr sehr gerne noch ergänzen. Ruft mich einfach gern an oder schickt eine WhatsApp. Berlin 20 und 3x19. Gute Fahrt.
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6: 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Gleich haben wir es 8 am Dienstag. Schönen guten Morgen. Ich bin Patti. Freue mich, dass ihr dabei seid. Ja, morgens den Kids unter Zeitdruck noch so eine kleine Frisur zu zaubern, das ist manchmal ein ganz schöner Struggle. Aber liebe Papas in Berlin und Brandenburg, der Neid der Kita-Eltern ist euch auf jeden Fall sicher. Wie ihr nämlich zum Haarflechte-Profi werdet und dank Insta-Trend noch wirklich die beste Zeit eures Lebens habt. Ihr hört's in einer Viertelstunde hier bei 94.3 RS2. Schönen guten Morgen am Dienstag.

6 Minuten nach 8 haben wir schönen guten Morgen am Dienstag. Die RS2 Morgenshow ist an und das ist wirklich wieder typisch Berlin. Der Döner ist das Ding gerade und zwar auch im Wahlkampf. In 2,5 Wochen, am 20. September, wird er bei uns in Berlin wieder gewählt. Und für die Parteien heißt das natürlich gerade super heiße Phase. Aber vor allem spielt Essen dieses Jahr eine wirklich große Rolle. Die Linke zum Beispiel hat schon kostenlos Döner an der Schule im Marzahn verteilt. Der Spitzenkandidat der SPD, Steffen Krach, stand jetzt sogar persönlich im Dönerladen und hat Döner für 3 Euro verkauft. Und morgen Nachmittag zieht die FDP nach. In Wittenau gibt's ab 16 Uhr kostenlos Döner. Es gab auch schon andere kulinarische Highlights. Die Grünen haben zum Beispiel Pommes Schranke in Kreuzberg verteilt. Und die Linke hat euch an den heißen Sommertagen auf dem Eis am Kaulsdorfer See eingeladen. Also, ganz ehrlich, es klingt für mich ein bisschen nach Bestechung, aber womit geht das auch besser als mit Essen? Schönen guten Morgen, hier ist 94.3 RS2.

0: Es ist früh morgens, euer Kind muss los zur Schule und Papa steht vielleicht mit Haargummi in der Hand da und denkt sich:
1: Jetzt bleib doch stehen, bitte, eine Minute.
0: Hier ist die RS2 Morgenshow am Dienstag, schönen guten Morgen. Cam geht ja vielleicht noch bei den einen oder anderen, aber spätestens beim Flechten wird es ja dann bei vielen auch schwierig, ne?
1: Ja, wobei ich habe mir so langsam einen Status da erkämpft bei meiner Tochter Fine. Ja, also mit dem Flechten ist sie zufrieden. Das Problem ist wirklich vorher das Kämmen und das Durchknoten und das Durchbürsten durch die kleinen Knötchen.
0: Ja.
1: Du wirst es kennen, Patricia.
0: Voll, ich hab's gehasst früher. Viele Daddys strugglen natürlich damit auch so ein bisschen. Und das ist ganz, ganz niedlich. Es gibt in Berlin jetzt Events, nennt sich Flechtende Väter. Zum Beispiel vom Family Skills Club. Da lernt ihr Papas ganz entspannt, wie ihr Haare kämmt, einfach Zöpfe flechtet und das Ganze bestenfalls irgendwie noch ohne Ziepen und Zerren dahin bekommt. Gibt's immer an verschiedenen Standorten. Letzten Freitag zum Beispiel im Café 3000 in Kreuzberg. Und geübt wird erstmal an Puppenköpfen.
1: Geil.
0: Das ist super.
1: Das ist natürlich praktisch, weil dann muss man nicht die ganze Zeit hinterherrennen. Jetzt bleib doch einmal kurz. Mal ganz, nur jetzt. Ganz kurz nochmal. Hallo.
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2: Wir geben Vereinen eine Stimme. Heute Barber Angels Brotherhood. 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Neben Kleidung und Hygieneartikeln schenken sie vor allem eins: Zeit, Würde und ein offenes Ohr. Was als Idee in Süddeutschland begann, ist heute eine internationale Bewegung. Auch hier bei uns in Berlin aktiv. Wer helfen möchte, findet die Barber Angels auf Instagram.
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10: Ich bin Sebastian Pasotti. Guten Morgen. Seit heute gilt am Berliner Hauptbahnhof und am Bahnhof Gesundbrunnen ein Alkoholverbot. In etwa 6 Wochen soll das Verbot sogar auf alle Bahnstationen in Deutschland ausgeweitet werden. Im Berliner Senat geht es heute um den Hackerangriff auf das Berliner Landesnetz. Eine Hackergruppe versucht, das Land zu erpressen und hat ein Ultimatum bis kommenden Freitag gestellt. Bundeskanzler Merz hat erneut vor einem AfD-Wahlsieg in Sachsen-Anhalt gewarnt. Sachsen-Anhalt dürfe kein Experimentierfeld für Wutbürger werden, sagte Merz bei einem Wahlkampfauftritt in Quedlinburg. Die überraschende Teilnahme des russischen Finanzministers Siluanov an einem G20-Treffen in den USA hat Proteste ausgelöst. Bundesfinanzminister Klingbeil sagte, er habe Siluanov bei der Sitzung gesagt, dass Russland den Krieg in der Ukraine beenden müsse.
11: Hi, guten Morgen. 9:03 haben wir es. Irgendwie passt das Bild da draußen zum 1. September. Es ist grau. Wir haben 17 Grad. Es gibt auch hin und wieder noch so ein paar Tropfen, die ziehen sich auch über den Tag. Ja, aber zwischendurch gibt es dann auch mal ein paar Sonnenstrahlen dazu. Das Ganze bei 23 Grad maximal. Morgen ist definitiv ein bisschen mehr Sonne drin. Und ja, temperaturtechnisch ziehen wir uns so weiter auf diesem Level. So 22, 23 Grad und ab dem Donnerstag wird es wieder wechselhafter.
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11: Morgen, Schmitti.
12: Guten Morgen, Patti.
11: Es wird einfach nicht besser auf den Straßen, ne?
12: Das tut es leider nicht.
11: Nein.
12: Also Rush-Hour-Höhepunkt müsste eigentlich jetzt um diese Uhrzeit schon ziemlich durch sein. Ich sehe es aber nicht auf dem Startring 100. Also Richtung Wedding insgesamt noch 20 Minuten plus ab dem Dreieck Neukölln bis Kreuz Schmargendorf. Gegen Richtung Stau ab dem Dreieck Charlottenburg bis Dreieck Funkturm. Dadurch ein Viertelstau auf der A111 ab dem Saatwinkler Damm. Echt voll auch noch die A115 Richtung Berlin. 30 Minuten plus hier ab Kleinmachnow und entspannt auf der Heerstraße. Einwärts braucht ihr eine Viertelstunde zusätzlich. Ebenso in Köpenick auf der Friedrichshagnerstraße einwärts und auf der Rudolf-Rühl-Allee Richtung Straße an der Wuhlheide. Geblitzt wird in Pankow auf der Kastanienallee, in Spandau und Zollernring, Biesdorf, Köpenicker Straße und B158 in Altglietzen. Dankeschön an alle fürs Durchgeben und bei Staus oder Blitzern ruft gerne an oder schickt eine WhatsApp Berlin 20 und 3x19. Gute Fahrt!
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11: Eine Minute vor 9:30 haben wir es. Am Dienstag, schönen guten Morgen. Ich bin Patti, freue mich, dass ihr dabei seid. Ja, es soll ja tatsächlich Menschen geben, die den Herbst regelrecht herbeisehnen. Und für genau diese Menschen ist heute ein ganz besonderer Feiertag. Unser Nick ist bei der Party natürlich dabei. In einer Viertelstunde hier bei 94.3 RS2. Morgen.

0: 6:36 Uhr. Schön, dass ihr bei uns seid. Hier ist die RS2 Morgenshow. Und es wurde ja immer noch nicht gelöst.
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0: Also ihr hört ja bei uns jeden Morgen einen Satz über Berlin und Brandenburg von Menschen, die unser Nick auch spontan auf der Straße anspricht. Und der letzte Teil in diesem Satz, der fehlt immer. Und genau den wollen wir von euch hören. Bisher gab es noch nicht die richtige Antwort. Deswegen liegen im Jackpot heute 1.000 Euro für euch. Und vor einer Stunde hat Bianca aus Tegel ihr Glück versucht, den Satz von Esther aus Steglitz zu lösen. Das, was gestern geraten wurde, hatte sie mitbekommen.
2: Ja, habe ich mitbekommen, ja.
0: Okay, das war Bett, Schwester und Vorplanung für den nächsten Urlaub. Mhm. Was denkst du, was ist die richtige Lösung?
2: Ich würde sagen, auf meine Kollegen.
0: Auf die Kollegen freut sie sich, sagst du. Wir hören mal rein, ob es vielleicht die richtige Antwort ist.
3: Ja. Nach dem Urlaub freue ich mich besonders auf

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1: Ein Datum, das ganz laut schreit. Herbst. Ja, heute ist der 1. September. Schönen guten Morgen. Schön, dass ihr bei uns seid. Am Dienstag ist die RS2 Morgenshow. Und auch wenn es sich temperaturtechnisch jetzt noch nicht ganz so anfühlt, heute ist meteorologischer Herbstanfang. Schluss mit Sommer. Und Nick ist im Reinickendorf unterwegs und versucht dort den Sommergebühren zu verabschieden, jetzt gemeinsam mit zwei Mädels.
2: Marie.
3: Und?
2: Jana.
4: Seid ihr schon im Herbstmodus?
2: Ja. So langsam.
4: Wir wollen uns mal vom Sommer verabschieden gemeinsam, oder? Was hat ihr euch gebracht, der Sommer?
2: Wärme.
4: Ja.
2: Schwimmen gehen. In Werder. Plessower See.
4: Ach cool, richtig ein bisschen raus, ja?
2: Ja.
4: So jetzt, dann verabschieden wir mal den Sommer gemeinsam. Kriegen wir das hin, oder?
2: Ja.
4: 3, 2, 1.
2: Tschüss, Sommer.
3: Adios.
4: Adios. Amigos.
5: Ich mag auch keinen Sommer.
4: Und du magst gar keinen Sommer? Nee, der ist ja genau richtig jetzt für dich.
5: Ich bin ein Wintermensch.
4: Stichtag, oder?
5: Allerdings.
4: Endlich die Übergangsjacke.
5: Hoffen wir es.
1: Ich frage mich immer, wo diese Menschen sind, die Wintermenschen und Herbstmenschen. In Reinickendorf scheinbar. Schönen guten Morgen. Hier ist 94.3 RS2. Also ich kann noch ein bisschen Sommer.

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1: Ich bin Sebastian Pasotti. Guten Morgen. Seit heute gilt hier in Berlin ein Alkoholverbot im Hauptbahnhof und im Bahnhof Gesundbrunnen. Hier darf weder am Bahnsteig noch in den Bahnhofshallen Alkohol getrunken oder geöffnete Flaschen oder Dosen mit Alkohol mitgenommen werden. In 6 Wochen soll das Verbot sogar auf alle Bahnhöfe in Deutschland ausgeweitet werden, auch alle rund 170 Berliner und Brandenburger S-Bahnhöfe. Schon seit 4 Monaten gibt es außerdem ein Alkoholverbot am Bahnhof Zoo und am Ostbahnhof. Hier sagte uns ein Bahnsprecher, dass das Verbot von den Fahrgästen gut angenommen wird. Es ist der größte Datendiebstahl in der Geschichte der Berliner Verwaltung. Der Berliner Senat beschäftigt sich heute mit dem Hackerangriff auf das Landesnetz. Unter anderem erhoffen sich die Senatorinnen und Senatoren der bisher nicht betroffenen Verwaltungen mehr Informationen über die Art der Daten, die gestohlen wurden. Eine Hackergruppe versucht, das Land zu erpressen und hat ein Ultimatum bis kommenden Freitag gestellt. Sie verlangt rund 2 Millionen Euro in Bitcoin. Wenige Tage vor der Landtagswahl greift Bundeskanzler Merz in den Wahlkampf in Sachsen-Anhalt ein. Bei einem Wahlkampfauftritt in Quedlinburg warnte Merz vor einer AfD-geführten Regierung. Sachsen-Anhalt dürfe kein Experimentierfeld für Wutbürger werden, so Merz. Zuvor war er bei einem Wahlkampfauftritt im Ostseebad Kühlungsborn ausgebuht worden. Die Wahl hier in Mecklenburg-Vorpommern findet 2 Wochen nach der Wahl in Sachsen-Anhalt statt, am selben Tag wie die Berlin-Wahl. Mehr Ausgaben, aber auch deutliche Einsparungen. Die Brandenburger Landesregierung befasst sich heute mit dem Doppelhaushalt für die kommenden 2 Jahre. Um die Ausgaben zu begrenzen, setzt Finanzminister Keller den Rotstift an, unter anderem beim Personal der Landesverwaltung. Es gibt aber auch Ausnahmen, so sind mehr Stellen bei der Polizei und an Schulen geplant. Zudem soll es dabei bleiben, dass es für Kinder ab 3 Jahren keine Kita-Beiträge gibt.
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2: Mit Alexandra Eckel. Am Kriminalgericht Moabit wird heute der Prozess gegen einen 68-jährigen Mann fortgesetzt. Er soll Frauen mit Schlafmitteln und Alkohol betäubt, sie dann vergewaltigt und gefilmt haben. Er hatte seine Opfer laut Anklage über Dating-Plattformen kennengelernt. Viele Frauen haben erst durch die Ermittlungen zu den Videos erfahren, was ihnen passiert ist.
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4: Hallo, schönen guten Morgen. 9:03 haben wir es. Ja, wir haben 16 Grad mittlerweile. Es werden heute maximal 23. Es fühlt sich so ein bisschen schon so leicht herbstlich ungemütlich an. Ne? Es ist Wind dabei, es sind viele Wolken. Immer wieder gibt es heute ein bisschen Regen, aber auch mal Sonne zwischendurch. Morgen sieht es freundlicher aus, aber ab dem Donnerstag ist es dann auch schon wieder so ein bisschen wechselhafter mit noch mehr Regen und auch dolle Wind.
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4: Schmitti, guten Morgen. Ja, guten sag Morgen. Bitte, dass es besser geworden ist auf dem Stadtring. Los, sag es.
5: Was kriege ich dafür?
4: Ein Fencheltee.
5: Ich kann so schlecht lügen. Ey. Es ist einfach wirklich, heute ist schlimm, wirklich, ja. Dass es auch so lange dauert, ne? Also bis sich das hier alles aufgelöst hat. Richtung Wedding immer noch so 20 Minuten Zeitverlust hier zwischen dem Dreieck in Neukölln und dem Kreuz Schmargendorf. Die Einfahrten Britzerdamm und Burschkuckallee sind immer noch gesperrt. Richtung Treptow dauert es jetzt 1/4 Stunde länger ab Wex bis zur Albuinstraße. Außerdem 20 Minuten anstehen auf der A103 stadteinwärts im Kreuz Schöneberg. Einmal wieder auf der Überleitung zur 100 Richtung Süd und dann nochmal auf der Überleitung zum Sachsendamm. Und echt voll auch immer noch die A115 Richtung Berlin ab Kleinmachnow. 1/2 Stunde anstehen hier. Geblitzt wird Prenzlauer Berg auf der Schönhauser Allee in Schöneberg, Martin-Luther-Straße, Mariendorf, Rixdorfer Straße, in Müllrose, Mixdorfer Straße, klingt ähnlich, und A11 Richtung Stettin zwischen Werbelin und Korin. Dankeschön an alle fürs Durchgeben und bei Staus oder Blitzern ruft gerne an oder schickt eine WhatsApp. Berlin 20 und 3x19. Gute Fahrt.
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4: Hey, ich bin Patti. Schön, dass ihr dabei seid am Dienstagmorgen. Und jetzt geht's wieder los bei uns. Ne? Das Quiz mit dem Wie geht dieser Satz von Esther aus Steglitz weiter?
6: Nach dem Urlaub freue ich mich besonders auf
4: Gestern und heute früh gab es immer noch keine richtige Lösung. Ich helfe euch noch mal ein bisschen auf die Sprünge. Schon genannt wurden Bett, Urlaubsvorplanung, Schwester und Kollegin. Das ist es auf jeden Fall nicht. Also kurz nochmal nachdenken. Im Jackpot sind 1.000 Euro für euch. Jetzt anrufen Berlin 94 3 92 94 3. Bis gleich. Yeah.

0: Hier ist die RS2 Morgenshow. Hier ist Patti. Hallo, wer ist denn da?
1: Hallo, hier ist die Michaela aus Wandlitz.
0: Hallo, grüß dich. Schön, dass du dabei bist. Michaela, meinst du hast die richtige Lösung?
1: Ich hoffe.
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0: Jeden Morgen hört ihr ja ab sofort einen Satz über Berlin und Brandenburg von Menschen, die unser Nick spontan auf der Straße anspricht. Und der letzte Teil in diesem Satz, der fehlt immer und den sollt ihr erraten. Das hat bislang noch nicht geklappt beim Satz von Esther aus Steglitz. Und deswegen liegen ja heute schon 1.000 Euro für euch im Jackpot. Michaela, was alles schon falsch genannt wurde, das hast du mitbekommen?
1: Ja, hab ich.
0: Ja, du bist also auf dem neuesten Stand. Es ist weder Bett, es ist weder Schwester, es sind weder die Kollegen noch die Urlaubsvorplanung. Da bin ich jetzt mal gespannt. Wir hören noch mal in den Satz rein auf deine Lösung. Moment.
3: Nach dem Urlaub freue ich mich besonders auf...
0: Schieß los, Michaela. Was ist es denn? Was denkst du?
1: Auf meine eigene Toilette. Also, es gibt nichts, worauf ich mich mehr freue, als wenn ich nach Hause komme, auf mein eigenes Badezimmer, auf meine Toilette einfach wieder gehen zu können. Ich habe einfach so ein Kopfding. Ich kann nirgendwo anders richtig auf Toilette gehen.
0: Ja.
1: Ich freue mich dann immer auf mein eigenes Klo.
0: Weißt du was? Weißt du, wie man das nennt?
1: Heimscheißer.
0: Du hast es jetzt gesagt an dieser Stelle. So, wir gucken mal, Michaela, es ist eine wirklich gute Idee, ob es vielleicht auch die richtige Idee ist.
3: Nach dem Urlaub freue ich mich besonders auf...
0: Das gibt's doch nicht.
1: Schade.
0: Das gibt es doch nicht. Es muss also noch was anderes sein. Die Toilette ist es auch nicht. Aber Michaela, wir sind ja noch nicht fertig für heute. 15 Uhr gibt's ja schon die nächste Spielrunde. Probierst du es wieder?
1: Auf alle Fälle.
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2: 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Hi, wunderschönen guten Morgen. Bei 16 Grad, es wären 23. Es ist ein relativ durchwachsener Tag mit sehr viel Grau, mit immer wieder mal ein paar Tropfen. Zwischendurch aber auch mal Sonne. Morgen etwas freundlicher, aber ab dem Donnerstag ist es auch schon wieder sehr ungemütlich mit viel Wind.
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4: Mit Schmitti, guten Morgen. Wir haben noch ganz schön Stau auf dem Stadtring 100. In beiden Richtungen dauert es 10 bis 15 Minuten länger zwischen Oberlandstraße und dem Kreuz Schmargendorf. Außerdem staute sich mal wieder auf der A103 stadteinwärts im Kreuz Schöneberg. Hier sogar 20 Minuten plus. Einmal auf der Überleitung zum Sachsendamm und noch auf der Überleitung zur 100 in Fahrtrichtung Süd. Stau gibt's auch weiterhin auf der A115 Richtung Berlin. Jetzt 10 Minuten plus ab Kleinmachnow bis zur Spanischen Allee wegen der Baustelle dort. Ja, und dann haben wir in Mitte und Tiergarten heute noch eine Gedenkveranstaltung im Regierungsviertel. Es gibt umfangreiche Sperrungen. Davon betroffen sind beispielsweise Scheidemannstraße, John-Foster-Dulles-Allee, der Platz der Republik, Paul-Löbe-Allee und die Heinrich-von-Gagern-Straße. Es wird geblitzt in Hohenschönhausen auf dem Malchower Weg, in Marzahn-Bitterfelder-Straße, Moabit-Paul-Straße, in Erkner-Neuzittauer-Straße und in Kremmen auf der Ruppiner Chaussee. Dankeschön fürs Durchgeben. Bei Staus oder Blitzern ruft gern an oder schickt eine WhatsApp. Berlin 20 und 3x die 19.
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0: ich will es gar nicht sagen, aber es ist der 1. September und damit der meteorologische Herbstanfang heute. Schönen guten Morgen, hier ist die RS2 Morgenshow und ja, Nick ist heute in Reinickendorf unterwegs für letzte Worte an den Sommer.
1: Ich bin eher für den Sommer. Ich mag den Herbst gar nicht. Die kalten Tage, Die kurzen Tage. Okay. Also Herbst mag ich überhaupt
2: nicht. Aber lasst uns doch gemeinsam den Sommer verabschieden. Ein paar schöne warme Grüße noch.
1: Lieber Sommer, komm doch bitte wieder und lass den Herbst woanders.
2: 3, 2, 1.
3: Tschüss Sommer.
4: Adios.
2: Adios. Amigos.
3: Ja, ich liebe den Herbst, die Boots, die Mäntel.
2: Ach, guck mal, Übergangsjacke und so. Wollen wir den Sommer ein bisschen verabschieden zusammen noch?
3: Schön, dass du kurz mal da warst und bis nächstes Jahr.
0: Ich bin noch nicht bereit. Ich bin noch nicht bereit für den Herbst und auch die Superstars nicht. Jetzt gibt's nämlich noch einen schönen Sommersong von Loy und David Puentes für euch. Ist ganz neu hier bei 94.3 RS2, heißt Golden Summer. Kommt, ein bisschen Sommer schaffen wir noch, oder?

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7: Ich bin Sebastian Pasotti. Guten Tag. Nach der Sturzflut in der Himalaya-Region steigt die Zahl der Toten auf mehr als 1.000. Rund 4.500 Menschen werden noch vermisst. Derweil warnen Experten vor dem Ausbruch gefährlicher Krankheiten wie Cholera und Denguefieber. Die Hilfsorganisation Save the Children berichtet von katastrophalen hygienischen Zuständen. In Nepal lägen vielerorts Leichensäcke am Straßenrand. Hinzu kämen nicht entsorgter Abfall, stehendes Wasser und schlechte sanitäre Verhältnisse. Im Berliner Senat geht es heute um den Hackerangriff auf das Berliner Landesnetz. Eine Hackergruppe versucht, das Land zu erpressen und hat ein Ultimatum bis kommenden Freitag gestellt. Sie verlangt 30 Bitcoin, das sind umgerechnet rund 2 Millionen Euro, und droht, die teilsensiblen Daten sonst zu veröffentlichen. Der Senat hat schon klargestellt, dass er nicht zahlen wird. Auf dem Berliner Hauptbahnhof und dem Bahnhof Gesundbrunnen darf ab heute kein Alkohol mehr getrunken werden. Das Verbot betrifft den Konsum auf den Bahnsteigen sowie in den Bahnhofshallen. Schon seit 4 Monaten gilt so ein Verbot am Bahnhof Zoo und am Ostbahnhof. Alle anderen Bahnhöfe sollen noch folgen. Die Deutsche Bahn erhofft sich dadurch unter anderem mehr Sicherheit für Fahrgäste und Beschäftigte und mehr Sauberkeit. Die Verteidigungsminister der EU-Staaten beraten heute über die weitere militärische Unterstützung der Ukraine. Bei dem Treffen in Irland soll es vor allem um die Luftabwehr gehen. Der ukrainischen Armee fehlt es an Patriot-Abfangraketen. Das Land ist russischen Angriffen aus der Luft deshalb weitgehend schutzlos ausgeliefert. Allerdings sind auch die westlichen Bestände an Patriot-Raketen gering. Nach dem Tod des norwegischen Königs Harald V. kann ab heute auch die Öffentlichkeit Abschied nehmen. Die Schlosskapelle in Oslo, wo der Sarg Haralds aufgebahrt ist, ist ab dem Nachmittag eine Woche lang für Trauernde geöffnet. In gut einer Woche soll der Leichnam des 89-Jährigen dann beigesetzt werden. Der neue König, sein Sohn Hakon, wird heute seinen Eid ablegen. Am Mittag soll er vor dem Osloer Parlament auf die norwegische Verfassung schwören.
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8: Mit Alexandra Eckel. Lichtenbergs Bezirksbürgermeister Martin Schäfer und Bezirksstadträtin Phyllis Kekyliolu weihen heute im Quartierspark Altenhofer Dreieck eine rote Bank ein. Die Aktion ist Teil einer Initiative gegen geschlechtsspezifische Gewalt und Femizide. Hintergrund ist der Mord an einer 40-jährigen Frau dort vor einem halben Jahr.
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10: Ja Mensch, wo Herbst draufsteht, ist offensichtlich auch Herbst drin. Viel graues Gewölk da heute am Himmel. Immer wieder Schauer oder Gewitter und eine steife Brise für uns Flachland-Tiroler. Ne? Dazu nur maximal 23 Grad, aktuell 17. Morgen wird's dann wieder etwas freundlicher.
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10: Also der Stadtring 100 ärgert uns immer noch so ein bisschen. Ne? Also in beiden Richtungen dauert es mindestens 10 bis 15 Minuten länger zwischen Wechsstraße und der Oberlandstraße. Außerdem fast 20 Minuten anstehen auf der A103 stadteinwärts im Kreuz Schöneberg und zwar auf der Überleitung zum Sachsendamm, ebenso auf der Überleitung zur A100 in Fahrtrichtung Treptow. Schauen wir nach Mitte und Tiergarten. Da gibt es heute eine große Gedenkveranstaltung im Regierungsviertel und deshalb auch umfangreiche Sperrungen. Betroffen sind Scheidemannstraße, John Foster Dulles Allee, Paul-Löbe-Allee und Heinrich-von-Gagern-Straße. Und bitte noch Vorsicht auf der A111 stadteinwärts. Zwischen Kreuz Oranienburg und Stolpe ist die rechte Spur aktuell wegen Markierungsarbeiten gesperrt. Es wird geblitzt in Reinickendorf auf der Lindauer Allee, Fenfuhl, Weißenseer Weg. Im Moabit in der Paulstraße, in Kremmen auf der Ruppiner Chaussee und A11 Richtung Stettin zwischen Werbelin und Korin. Dankeschön an alle fürs Durchgeben. Bei Staus oder Blitzern ruft gern an oder schickt eine WhatsApp Berlin 20 und 3x19. Ich bin Schmitti. Gute Fahrt für euch.
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0: So, Freunde, der Herbst ist da. Hier ist 94.3 RS2. Heute ist nämlich der 1. September und auch wenn es sich nicht so ganz danach anfühlt, ja, heute ist Herbstanfang. Schluss mit Sommer und deswegen war Nick heute mal in Reinickendorf unterwegs und hat versucht, den Sommer mal so ein bisschen zu verabschieden.
1: Hallo, ich bin die Aida.
2: Und deine Tochter heißt?
3: Sanida.
2: Und ihr zwei, ihr habt ja schon eine Jacke an, wa? Also herbstmäßig, wie ist es?
1: Leider hat man das Gefühl, dass es schon so losgeht mit dem Herbst.
2: Ehrlich, du auch?
3: Ja, ich bin auf jeden Fall traurig.
2: Was war das Schönste?
3: Natürlich die Sommerferien.
1: Ich bin eher für den Sommer. Ich mag den Herbst gar nicht. Die kalten Tage, ja. Die kurzen Tage.
2: Okay. Aber Herbst geht ja noch, ne? Es wird ja richtig schlimm dann im Winter. Ne?
1: Ja, ich mag das gar nicht, überhaupt nicht. Das ist gar nicht meins. Okay. Also Herbst mag ich überhaupt
2: aber
1: nicht.
2: Aber lasst uns doch gemeinsam den Sommer verabschieden. Kriegen wir das hin? So? Ein paar schöne warme Grüße noch?
1: Lieber Sommer, komm doch bitte wieder und lass den Herbst woanders.
2: So, und jetzt bist du dran. Ne? Was sagst du dem Sommer noch?
3: Ich schließe mich da an, ne?
2: Okay.
3: Ich hoffe, der kommt wieder noch heißer als dieses
2: Jahr.
3: Ja, war mir nicht genug hier in Berlin.
2: Geht, ne? Ey, wenn man so jung ist, dann merkt man nichts mehr.
1: Ja, wenn man älter wird, ist es ein bisschen schlimmer, wenn es jetzt so heiß ist.
0: Ja, muss ich eigentlich auch sagen, der Sommer ist meiner Meinung nach auch viel zu schnell vorbeigegangen. Jetzt hört er erstmal The Weeknd mit Blinding Lights. Kommt gut durch den Dienstag mit 94.3 RS2.

0: Dienstag ist da und wenn wir mal so rausgucken, oh, gemütlich sieht es irgendwie nicht aus. Der Regen schaut immer wieder vorbei. Der Herbst, ja, der steht natürlich vor der Tür. Also machen wir es musikalisch mal ein bisschen schön. I Wanna Dance With Somebody von Callum Scott und Whitney Houston. Und Shotgun von George Ezra. Die hört er gleich bei uns bei Berlins bester Musikmix. 94.3 RS2.
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8: Ich bin Sebastian Pasutti. Guten Tag. An zwei weiteren Berliner Bahnhöfen gilt seit heute ein Alkoholverbot. Am Hauptbahnhof und am Gesundbrunnen darf in den Hallen und auf den Bahnsteigen kein Alkohol mehr getrunken werden. Schon seit 4 Monaten gilt so ein Verbot am Bahnhof Zoo und am Ostbahnhof. Und in 6 Wochen will die Bahn noch viel weiter gehen. Dann soll an allen Bahnhöfen ein Alkoholverbot gelten. Auch an allen Berliner und Brandenburger S-Bahnhöfen. Hier in Berlin fahren im bundesweiten Vergleich die wenigsten Menschen mit E-Bikes durch die Straßen. Laut einer Umfrage des Energieanbieters E.ON besitzen nur rund 15% der Berlinerinnen und Berliner ein E-Bike. Die Quote hat sich damit kaum verändert. Die höchste Quote von E-Bike-Besitzern gibt es in Niedersachsen, gefolgt von Nordrhein-Westfalen sowie Bayern. Hier sind es zwischen 34 und knapp 40%, die ein E-Bike besitzen. Hier in Berlin nutzen die Menschen dagegen eher gemietete E-Bikes oder E-Scooter.
9: Ja, das ist heute eher eine sehr wechselhafte, windige und auch nasse Geschichte. Aus vielen grauen Wolken fallen immer wieder Schauer und dazu gibt's einen kräftigen, teils böigen Westwind. Aber die Sonne hat auch noch eine Einladung bekommen und macht's ab dem Mittag dann auch noch etwas freundlicher. Von jetzt 18 Grad geht's dann noch rauf bis auf 23.
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9: Ein bisschen Stau haben wir, natürlich auf der A100, aber ist noch einigermaßen auszuhalten. Es dauert etwa 10 Minuten länger in Richtung Wedding, im Moment ab dem Tempelhofer Damm bis zum Kreuz Schmargendorf. In der Gegenrichtung ab der Wechsstraße bis zur Albuinstraße. Und wir haben auch wieder so ein bisschen Einviertelstau auf der A103 stadteinwärts im Kreuz Schöneberg und Spa. Besonders auf der Überleitung zum Sachsendamm. Hier sogar mindestens eine Viertelstunde Verzögerung. Dann haben wir in Mitte und Tiergarten heute eine Gedenkveranstaltung im Regierungsviertel. Deshalb sind gesperrt Scheidemannstraße, John-Foster-Dallas-Allee, der komplette Platz der Republik, Paul-Löbe-Allee und die Heinrich-von-Gagern-Straße. Und geblitzt wird in Steglitz auf dem Steglitzer Damm, in Fenful auf dem Weißenseer Weg, Lichtenberg-Vulkanstraße, in Kremmen auf der Ruppiner Chaussee und auf der A10 im südlichen Berliner Ring Richtung Frankfurt direkt im Dreieck Nutetal. Dankeschön an alle fürs Durchgeben. Blitzer und Staus könnt ihr gerne noch ergänzen. Einfach anrufen oder eine WhatsApp schicken. Berlin 20 und 3x die 19. Ich bin Schmitti. Gute Fahrt.
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4: Ich bin Elke Martens, guten Tag. Die Verteidigungsminister der EU-Staaten beraten heute über die weitere militärische Unterstützung der Ukraine. Bei dem Treffen in Irland soll es vor allem um die Luftabwehr gehen. Der ukrainischen Armee fehlt es an Patriot-Abfangraketen. Das Land ist russischen Angriffen aus der Luft deshalb weitgehend schutzlos ausgeliefert. Allerdings sind auch die westlichen Bestände an Patriot-Raketen gering. Ein weiteres Thema der Verteidigungsminister soll die Zusammenarbeit mit der ukrainischen Rüstungsindustrie sein. Nach der Sturzflut in der Himalaya-Region sind die hygienischen Zustände katastrophal. Hilfsorganisationen in Nepal warnen vor Krankheiten wie dem Denguefieber oder Cholera. Es fehlt an Frischwasser, Sanitäranlagen und funktionierender Abfallentsorgung. Vielerorts stehen Leichensäcke an den Straßen. Die Zahl der Todesopfer wird inzwischen offiziell mit 1.000 angegeben. Rund 4.500 Menschen gelten als vermisst. Im Berliner Senat geht es heute Nachmittag um Konsequenzen aus dem Hackerangriff auf die Verwaltung. Mehr als 1,4 Millionen Dateien wollen die Hacker erbeutet haben. Auszüge haben sie online gestellt, darunter E-Mails, Kontonummern, Personalakten und Infos zu Disziplinarverfahren. Die Hackergruppe verlangt bis kommenden Freitag rund 2 Millionen Euro in Bitcoin. Hinter dem Drohnenvorfall vom Flughafen Leipzig-Halle soll Russland stecken. Die Bild schreibt, dass die Spur der Sprengstoffdrohne mutmaßlich zu einem russischen Geheimdienst führt. Bisher sprach Innenminister Dobrindt nur von fremden Mächten, die hinter der Attacke stecken könnten. Anscheinend wollen Dobrindt und Außenminister Wadefuhl heute die Öffentlichkeit über den Fall informieren und Konsequenzen verkünden. Microsoft hat nach eigenen Angaben die weltweite IT-Störung behoben. Die meisten Kunden können damit wieder problemlos Mails empfangen und senden. Vereinzelt kann es aber noch zu Verzögerungen kommen. Privatpersonen und Unternehmen hatten seit dem Abend keinen Zugang zu ihren Mails, weil Server durch die Störung nicht erreichbar waren.
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5: Mit Michelle Gradell. Berlin hängt beim eigenen E-Bike weiter hinterher. Nur etwa 15% der Menschen in Berlin haben eins. Deutschlandweit ist es gut jede dritte Person. Brandenburg liegt mit rund 25% klar vor Berlin, aber auch noch unter dem Bundesdurchschnitt. Das zeigt eine neue E.ON-Umfrage. Zumindest in Berlin greifen wohl viele eher zu E-Bikes und E-Scootern zum Ausleihen.
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6: Ja, wie sagt man immer so schön, die Mischung macht's, ne? Und die besteht heute aus Sonne, teils lockeren, auch dichten Wolken sowie einzelnen Schauern und Gewittern und einen kräftigen Westwind. Passt also alles zum meteorologischen Herbstanfang. 23 Grad sind heute maximal drin, aktuell haben wir 19.
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6: Im Moment geht's auf den Straßen in Berlin und Brandenburg, aber 5 Minuten mehr sind's auf jeden Fall auf der A100 jetzt Richtung Wedding ab der Weckstraße bis zum Kreuz Schmargendorf und 7 Minuten plus in der Gegenrichtung ab Weckstraße bis zur Albuinstraße. Dann haben wir heute aber noch den ganzen Tag eine große Gedenkveranstaltung in Mitte und Tiergarten im Regierungsviertel. Gesperrt sind deshalb Scheidemannstraße, John Foster Dulles Allee, Platz der Republik, Paul Löbe Allee und Heinrich von Gagern Straße. Und einmal bitte noch Achtung, A111 statt einwärts zwischen Kreuz Oranienburg und Stolpe ist die rechte Spur wegen Markierungsarbeiten gesperrt. Es wird geblitzt auf der AWUS auswärts, kurz hinterm Dreieck Funkturm, Charlottenburg-Kaiserdamm. In Lichtenberg, Vulkanstraße, B2 bei Angermünde zwischen dem Schweter Tor und der Oderberger Straße in Richtung Eberswalde. Und auf der A10, dem südlichen Berliner Ring, Fahrtrichtung Frankfurt, direkt im Dreieck Nutetal. Dankeschön an alle fürs Durchgeben. Bei Staus oder Blitzern ruft gerne an oder schickt eine WhatsApp Berlin 20 und 3x19. Ich bin Schmitti. Gutes Ankommen wünsche ich.
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9: Ich bin Sebastian Pasotti. Guten Tag. In Brandenburg werden angehende Beamte bei ihrer Einstellung auf ihre Verfassungstreue überprüft. CDU-Spitzenkandidat Evers will das Modell nun auch auf Berlin übertragen. Der sogenannte Verfassungstreue-Check solle bei Senatoren, Staatssekretären, Bezirksbürgermeistern und Stadträten beginnen. Das sagte Evers dem Tagesspiegel. Damit wolle er die Verwaltung vor extremistischen Vorgesetzten schützen, egal aus welcher Richtung. Die Berlinerinnen und Berliner sind weiter sehr zurückhaltend beim E-Bike-Kauf. Nur 15% haben ein E-Bike, das geht aus einer E.ON-Umfrage hervor. Berlin landet damit wie eigentlich immer in dieser Umfrage auf dem letzten Platz. Das hat mehrere Gründe, unter anderem gibt es hier ein großes Netz von Leih-Elektrofahrrädern. Die höchste Quote von E-Bike-Besitzern gibt es in Niedersachsen mit knapp 40%, gefolgt von Nordrhein-Westfalen sowie Bayern mit je rund 34%.
10: Ja, es gibt sie noch, die Sonne. Und sie kommt jetzt auch immer wieder mehr zum Vorschein, bleibt uns auch ein paar Stunden erhalten. Zwischendurch kann es aber bei maximal 23 Grad auch immer wieder Schauer und Gewitter geben. Aktuell rund 20 Grad.
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10: Also besonders lange anstehen gerade wieder auf der A103 von Steglitz in Richtung Schöneberg. Hier staut es sich mal wieder direkt im Kreuz Schöneberg. Auf der Überleitung zum Sachsendamm 20 Minuten dauert es, um da durchzukommen. Dann haben wir Markierungsarbeiten auf der A111 stadteinwärts. Vorsicht bitte zwischen Kreuz Oranienburg und Stolpe. Die rechte Spur ist in diesem Bereich gesperrt. Und wegen einer Gedenkveranstaltung in Mitte und Tiergarten gibt es im Regierungsviertel umfangreiche Sperrungen. Betroffen sind bis heute Abend Scheidemannstraße, John Foster Dulles Allee, Platz der Republik, Paul-Löbe Allee und die Heinrich-von-Gagern-Straße. Es wird aktuell geblitzt auf der AWUS auswärts kurz hinterm Dreieck-Funkturm, in Charlottenburg auf dem Kaiserdamm, in Lichtenberg Vulkanstraße und einen Anruf gab's auch noch.
11: Jo, hi, ich bin die Thoralf hier. Ich hab hier mal wieder einen Blitzer zu melden auf der Martin-Luther, Höhe Grunewaldstraße in Richtung Zentrum.
10: Dankeschön an alle fürs Durchgeben. Staus oder Blitzer könnt ihr gerne noch ergänzen. Einfach anrufen oder eine WhatsApp schicken. Berlin 20 und 3x19.
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0: Wie sieht's denn bei euch aus? Seid ihr eher Team Sommer oder jetzt lieber Team Herbst? Hier ist 94.3 RS2. Schluss mit kurzen Hosen und T-Shirts draußen. Jetzt wird die Übergangsjacke wieder rausgeholt, denn heute ist Herbstanfang. Nick ist deswegen in Reinickendorf unterwegs gewesen und möchte sich mal gemeinsam vom Sommer verabschieden.
1: Wir stehen hier mit
2: Sibylle
1: und
3: Rebecca.
1: So, ihr wartet auf den Bus und auf den Herbst.
2: Richtig.
1: Ja, warum?
2: Weil der Sommer gar nicht richtig da war.
1: Also war er gar nicht da?
3: Er war kurzweise sehr, sehr dolle da. Es ist mir einfach viel zu warm.
1: Jetzt ist einfach meteorologischer Herbstanfang. Es ist jetzt vorbei, es ist Schluss.
3: Endlich. Ja, ich liebe den Herbst, die Boots, die Mäntel.
1: Ach, guck mal, Übergangsjacke und so. Wollen wir den Sommer ein bisschen verabschieden zusammen noch? Habt ihr noch ein paar warme Worte oder auch kalte?
3: Schön, dass du kurz mal da warst und bis nächstes Jahr.
1: Vielen Dank, herzlich willkommen Herbst, oder?
2: Ich freue mich mega.
0: Also mega freue ich mich jetzt nicht, aber gut, solange es nicht regnet, ist der Herbst auch ganz schön, oder? Hier ist 94.3 RS2.

0: Kurz vor 12 haben wir's und langsam merkt man wirklich, okay, der Herbst kommt näher. Aber wir haben natürlich Musik für euch, die euch den Dienstag ein bisschen schöner macht. Dracula von Tame Impala und Are You With Me von Lost Frequencies. Die hört ihr gleich bei uns bei Berlins bestem Musikmix 94.3 RS2.
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9: Ich bin Elke Martens. Guten Tag. Der CDU-Außenpolitiker Roderich Kiesewetter hat mehr Unterstützung für die Ukraine und einen härteren Kurs Deutschlands gegen Russland gefordert. Als Reaktion auf den Leipziger Drohnenvorfall müssten Taurus-Marschflugkörper an die Ukraine geliefert werden, sagte Kiesewetter dem Handelsblatt. Das wäre eine besonders wirksame Reaktion und daher dringend erforderlich. Auch müsse die russische Schattenflotte strenger kontrolliert werden. Ähnlich sieht das Johannes Peters vom Institut für Sicherheitspolitik der Universität Kiel. Er kritisierte im Deutschlandfunk, dass ein Großteil des illegalen Exports von russischem Erdöl durch deutsche Gewässer gehe, weil die zuständigen Behörden sehr defensiv agierten. Um die russische Bedrohung geht es heute auch in Irland. Die EU-Verteidigungsminister sprechen darüber, wie sie die Ukraine militärisch weiter unterstützen können. Am Abend beschäftigen sich die EU-Außenminister mit den vielen Störaktionen durch Drohnen in Europa. Der Verkauf des Luxushotels Adlon in Mitte ist vorerst geplatzt. Eine nötige Kapitalmehrheit von 75% wurde bei der Abstimmung der beteiligten Anlegerinnen und Anleger knapp verpasst. Das Adlon gehört rund 4.000 Gesellschaftern, die in einen Fonds investiert haben. Vor allem die Kleinanleger der ersten Stunde wollen ihre Anteile nun gern zu Geld machen. Die größeren Anteilseigner halten bislang dagegen. In der Politik geht der Trend wieder zum Verbrenner und das wortwörtlich bei der Wahl der Dienstwagen. Im aktuellen Dienstwagen-Check der Deutschen Umwelthilfe sind 160 von knapp 250 Dienstwagen über dem europäischen CO2-Flottengrenzwert. Die Dienstwagen mit besonders hohen Abgaswerten fahren unter anderem Familienministerin Prien, Justizministerin Hubig und Berlins regierender Bürgermeister Wegner.
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10: Mit Michelle Kradel. In Charlottenburg können Eltern ihre Kinder ab sofort wieder für die Herbstferien anmelden. Ferien ohne Kofferpacken läuft im Oktober im Haus der Jugend. Mitmachen können Kinder von 6 bis 14 Jahren. Es gibt Ausflüge, Sport, Spiele und kreative Angebote jeweils eine Woche lang. Ein Durchgang kostet 80 Euro. Für Familien mit wenig Geld gibt es Unterstützung.
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12: Heute zum Start in den meteorologischen Herbst bestimmt tief Tessa das Wetter bei uns. Kurz, Regenschirm oder Jacke nicht zu weit weghängen, bitte. Den ganzen Tag über kann es Schauer und Gewitter geben. Die Sonne lässt sich jetzt aber auch immer länger blicken und schafft es immerhin noch, die Luft von jetzt 20 auf 23 Grad zu erwärmen. Allerdings bei einem kräftigen und teils böigen Westwind.
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12: Es bleibt bei 10 Minuten mehr auf der 100 Richtung Wedding zwischen Tempelhofer Damm und dem Kreuz Schmargendorf. In der Gegenrichtung ab der Wechsstraße bis zur Albuinstraße. Gleicher Zeitverlust auf der A103 statt einwärts im Kreuz Schönebeck auf der Überleitung zum Sachsendamm. Und jetzt auch noch in Neukölln auf der Karl-Marx-Straße statt einwärts. Die neuesten Blitzer stehen auf der Arbus statt auswärts, kurz hinterm Dreieck-Funkturm. Dann in Weißensee in der Rölke-Straße. Tiergartenstraße des 17. Juni in Schönefeld, Bohnsdorfer Chaussee und auf der A11. Richtung Prenzlau zwischen Werbelin und Kurin. Und all das könnt ihr sehr gerne noch ergänzen. Ruft einfach an oder schickt eine WhatsApp. Berlin 20 und 3x19. Ich bin Schmitti und wünsche euch eine schöne Mittagspause.
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0: Heute ist der 1. September, heißt Herbstanfang. Hier ist 94.3 RS2. Und auch wenn sich's noch nicht so ganz anfühlt, der Sommer ist jetzt vorbei. Also meteorologisch. Und Nick war deswegen mal in Reinickendorf unterwegs und hat versucht, den Sommer mal so richtig zu verabschieden.
1: Marie.
2: Und?
1: Jana.
3: Seid ihr schon im Herbstmodus?
1: Ja.
2: So langsam.
3: Wir wollen uns mal vom Sommer verabschieden gemeinsam, oder? Was hat ihr euch gebracht, der Sommer?
2: Wärme.
3: Ja.
2: Schwimmen gehen. In Werder. Plessower See.
3: Ach cool. Richtig ein bisschen raus, ja?
2: Ja.
3: So. So, jetzt dann verabschieden wir mal den Sommer gemeinsam. Kriegen wir das hin, oder?
2: Ja.
3: 3, 2, 1.
2: Tschüss, Sommer.
1: Adios.
3: Adios. Amigos.
1: Ich mag auch keinen Sommer.
3: Du magst gar keinen Sommer? Nee, der ist ja genau richtig jetzt für dich.
1: Ich bin ein Wintermensch.
3: Stichtag, oder?
1: Allerdings.
3: Endlich die Übergangsjacke.
1: Hoffen wir es.
0: Oh nee, keine Übergangsjacke. Die brauche ich jetzt wirklich nicht. Dann doch lieber kurze Hose und ein T-Shirt, das reicht mir. Hier ist 94.3 RS2.

0: Kurz vor 12:30 haben wir es und so langsam merkt man, der Herbst kommt immer näher und wir haben natürlich die richtige Musik für euch.
1: 12:12 von Sambre und I Need Dalle von Hello Black. Die hört er gleich bei uns bei Berlins bester Musikmix. 94.3 RS2.
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0: Zusammen mit den Cineplex-Kinos laden wir euch diese Woche wieder ein in die neuesten Actionfilme oder Komödien. Diese Woche startet zum Beispiel Same Sun mit dem Fahrrad durch Afrika. Ihr begleitet Wiebke Lühmann auf einer ziemlich verrückten Reise. Sie versucht nämlich von Deutschland bis nach Südafrika mit dem Fahrrad zu fahren. Insgesamt über 430 Tage durch Wüsten, Regenwälder und immer wieder komplett auf sich alleine gestellt. Der Film fühlt sich irgendwie an wie so ein riesiger Reisevlog. Oder ihr schaut euch That's Why the Lady's a Champ an. Da geht's um die wahre Geschichte der Profiboxerin Christy Martin, gespielt von Sydney Sweeney. Sie wächst in West Virginia auf und merkt ziemlich schnell, sie kann irgendwie boxen. Sie kämpft sich ganz nach oben und während es sportlich immer besser läuft, wird ihr Privatleben immer schwieriger. 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
11: Ich bin Sebastian Pasotti, guten Tag. An zwei weiteren Berliner Bahnhöfen gilt seit heute ein Alkoholverbot. Am Hauptbahnhof und am Gesundbrunnen darf in den Hallen und auf den Bahnsteigen kein Alkohol mehr getrunken werden. Schon seit 4 Monaten gilt so ein Verbot am Bahnhof Zoo und am Ostbahnhof. Und in 6 Wochen will die Bahn noch viel weiter gehen. Dann soll an allen Bahnhöfen ein Alkoholverbot gelten. Auch an allen Berliner und Brandenburger S-Bahnhöfen. Hier in Berlin fahren im bundesweiten Vergleich die wenigsten Menschen mit E-Bikes durch die Straßen. Laut einer Umfrage des Energieanbieters E.ON besitzen nur rund 15% der Berlinerinnen und Berliner ein E-Bike. Die Quote hat sich damit kaum verändert. Die höchste Quote von E-Bike-Besitzern gibt es in Niedersachsen, gefolgt von Nordrhein-Westfalen sowie Bayern. Hier sind es zwischen 34 und knapp 40%, die ein E-Bike besitzen. Hier in Berlin nutzen die Menschen dagegen eher gemietete E-Bikes oder E-Scooter.
0: Ja, draußen bleibt's noch
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Stadtautobahn. Stau. Du stehst. Aber dann. Ein Song, den du liebst. Direkt danach einer, den du seit Jahren nicht gehört hast. 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Und plötzlich ist der Stau nur noch halb so schlimm. So wake me up when it's all over. 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
4: Ich bin Elke Martens. Guten Tag. Bundesaußenminister Wadephul kündigt nach dem Drohnenvorfall am Leipziger Flughafen Konsequenzen an. Deutschland werde auf einen Angriff reagieren, aber nicht überreagieren, sagte Wadephul am Flughafen in Algier.
5: Und Russland muss wissen, dass Deutschland ein Stabilitätsfaktor in Europa ist, der immer auch zu Verhandlungen bereit ist, aber der sich in keiner Weise einschüchtern lässt.
4: Noch heute Nachmittag ist wohl ein Treffen mit Innenminister Dobrindt in Berlin geplant, bevor Wadephul zum EU-Außenministertreffen nach Irland reist. Der Deutsche Mieterbund sieht eine anhaltende Krise auf dem deutschen Wohnungsmarkt. In Deutschland fehlen etwa 1,4 Millionen Wohnungen. Das steht im neuen Mietenreport, vor allem Sozialwohnungen. Die Bundesregierung müsse Mieten endlich begrenzen, fordert Verbandspräsidentin Weber-Moritz.
6: Und wir reden ja bei uns hier in Deutschland von über 50%, also über 52% der Haushalte lebt zur Miete. In Städten wie Berlin sind es weit über 80%. Also das ist einfach meine Mehrheit.
4: Der Mieterbund warnt, ohne Mietenstopp werde die Krise am Wohnungsmarkt immer mehr zur Krise des Sozialstaates. Nach der Sturzflut in der Himalaya-Region sind die hygienischen Zustände katastrophal. Hilfsorganisationen in Nepal warnen vor Krankheiten wie dem Denguefieber oder Cholera. Es fehlt an Frischwasser, Sanitäranlagen und funktionierender Abfallentsorgung. Vielerorts stehen Leichensäcke an den Straßen. Die Zahl der Todesopfer wird inzwischen offiziell mit 1.000 angegeben. Rund 4.500 Menschen gelten als vermisst. Im Berliner Senat geht es heute Nachmittag um Konsequenzen aus dem Hackerangriff auf die Verwaltung. Mehr als 1,4 Millionen Dateien wollen die Hacker erbeutet haben. Auszüge haben sie online gestellt, darunter E-Mails, Kontonummern, Personalakten und Infos zu Disziplinarverfahren. Die Hackergruppe verlangt bis kommenden Freitag rund 2 Millionen Euro in Bitcoin.
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7: Mit Michel Kradel. Nach einem Vorfall im Berliner Abgeordnetenhaus kommen Besucherinnen und Besucher jetzt nicht mehr so einfach rein. Ein Mann war Anfang Juli ohne Anmeldung auf die Besuchertribüne gegangen und hatte sich dort auffällig verhalten. Die Polizei nahm ihn fest und jetzt ermittelt der Staatsschutz. Eine Waffe hatte er nicht dabei. An Sitzungstagen müssen sich jetzt einzelne Besucherinnen und Besucher erstmal vorher anmelden.
1: Das Wetter für Berlin und Brandenburg.
8: So, heute bleibt es noch wechselhaft draußen. Aktuell haben wir 19 Grad. Dazu gibt es immer mal wieder Sonne. Ein paar dichte Wolken sind auch noch dabei. Und im Laufe des Tages können immer wieder Schauer vorbeiziehen. Auch kurze Gewitter sind dabei. Und maximal kriegen wir dann noch 23 Grad.
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8: 100 Richtung Wedding ab Kreuz Schöneberg bis Kreuz Schmargendorf müsste gerade 10 Minuten warten und Richtung Treptow ab Kreuz Schmargendorf bis Albuinstraße gibt es gerade einen Stau von 12 Minuten. Dann A103 vor dem Kreuz Schöneberg gibt es ebenfalls einen Stau, da müsst ihr 10 Minuten warten und Lichtenrade Mariendorfer Damm gibt es gerade einen Unfall, da müsst ihr gerade 14 Minuten warten. Dann Spandau, Heerstraße gibt es den ersten Blitzer, dann Kreuzberg Adelbertstraße, Schönefeld Karl-Marx-Straße und Eisenhüttenstadt Heinrich-Heine-Allee. Ja, und damit sage ich vielen Dank euch fürs Bescheid geben. Und wenn ihr noch Staus oder Blitzer gesehen habt, ruft doch gerne an oder schickt eine WhatsApp an Berlin 20 und 3x19. Mein Name ist Paul Witt. Ich wünsche euch eine schöne Fahrt.
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10: Ich bin Sebastian Pasotti. Guten Tag. In Brandenburg werden angehende Beamte bei ihrer Einstellung auf ihre Verfassungstreue überprüft. CDU-Spitzenkandidat Evers will das Modell nun auch auf Berlin übertragen. Der sogenannte Verfassungstreue-Check solle bei Senatoren, Staatssekretären, Bezirksbürgermeistern und Stadträten beginnen. Das sagte Evers dem Tagesspiegel. Damit wolle er die Verwaltung vor extremistischen Vorgesetzten schützen, egal aus welcher Richtung. Die Berlinerinnen und Berliner sind weiter sehr zurückhaltend beim E-Bike-Kauf. Nur 15% haben ein E-Bike, das geht aus einer E.ON-Umfrage hervor. Berlin landet damit wie eigentlich immer in dieser Umfrage auf dem letzten Platz. Das hat mehrere Gründe, unter anderem gibt es hier ein großes Netz von Leih-Elektrofahrrädern. Die höchste Quote von E-Bike-Besitzern gibt es in Niedersachsen mit knapp 40%, gefolgt von Nordrhein-Westfalen sowie Bayern mit je rund 34%.
9: So, draußen bleibt es immer noch sehr wechselhaft. Aktuell liegen wir bei 20 Grad, dazu Sonne, Wolken und zwischendurch immer mal wieder einzelne Schauer. Ja, dafür sieht es aber morgen etwas ruhiger aus. Länger Sonne, zwischendurch Wolken, meistens auch trocken und in Berlin um die 23 Grad.
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9: 100 Richtung Wedding ab Kreuz Schöneberg bis Kreuz Schmargendorf müsst ihr gerade 10 Minuten warten und Richtung Treptow ab Kreuz Schmargendorf bis Albuinstraße müsst ihr ebenfalls 10 Minuten mit dem Auto stehen. Dann 103 vor dem Kreuz Schöneberg gibt es gerade einen Stau von 10 Minuten und in Lichtenrade Mariendorfer Damm gibt es gerade einen Stau von 14 Minuten. Dann schauen wir nach Brandenburg. A111 Henningsdorf Richtung Berlin gibt es gerade einen Stau, da müsst ihr circa eine halbe Stunde warten und die neuesten Blitzer, die stehen Friedrichshain, Storkower Straße, Lichtenberg, Rienstraße, Ludwigsfelde, Brandenburgische Straße und in Kremmen, Ruppiner Chaussee. Und damit sage ich vielen Dank euch fürs Bescheid geben. Und wenn ihr noch Staus oder Blitzer gesehen habt, ruft doch gerne bei uns an oder schickt eine WhatsApp an Berlin 20 und 3x19. Schöne Fahrt wünscht Paul.
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0: Dienstag ist schon fast geschafft und spätestens jetzt merkt man, der Herbst kommt wirklich langsam näher. Sommer verabschiedet sich langsam, aber bis dahin gibt's natürlich ordentlich Musik von uns. Ordinary von Alex Warren und A Million Dreams von Pink. Die hört er gleich bei uns bei Berlins beste Musikmix. 94.3 RS2.
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10: Ich bin Elke Martens. Guten Tag. Die Charité Universitätsmedizin hat vor dem Arbeitsgericht Berlin Klage eingereicht gegen den ab morgen geplanten Streik der Beschäftigten. Das teilte die Gewerkschaft Verdi mit. Eigentlich hatte Verdi die Beschäftigten aus Pflege, Therapie und Funktionsdiensten gleich 3 Tage zum Ausstand aufgerufen, bis einschließlich Freitag. Die Klage soll morgen vor dem Arbeitsgericht verhandelt werden. Bundesaußenminister Wadephul kündigt nach dem Drohnenvorfall am Leipziger Flughafen Konsequenzen an. Deutschland werde auf einen Angriff reagieren, aber nicht überreagieren, sagte Wadephul am Flughafen in Algier.
11: Und Russland muss wissen, dass Deutschland ein Stabilitätsfaktor in Europa ist, der immer auch zu Verhandlungen bereit ist, aber der sich in keiner Weise einschüchtern lässt.
10: Noch heute Nachmittag ist wohl ein Treffen mit Innenminister Dobrindt in Berlin geplant, bevor Wadephul zum EU-Außenministertreffen nach Irland reist. Die steigenden Wohnkosten in Deutschland belasten die Mieterinnen und Mieter. In einer Umfrage des Deutschen Mieterbunds sagte gut die Hälfte der Befragten, ihre Wohnkosten seien allein in den vergangenen 12 Monaten gestiegen und fast jeder Zweite habe deshalb bei Freizeit, Urlaub, Kleidung oder Möbeln gespart. Doch die Studie zeigt noch etwas anderes, sagt die Präsidentin des Deutschen Mieterbundes Melanie Weber-Moritz.
12: Aber darum geht's längst nicht mehr nur, auf Urlaub oder auf eine neue Waschmaschine zu verzichten. Jeder Vierte spart aufgrund gestiegener Wohnkosten mittlerweile an gesunden Lebensmitteln. Und 15%, das sagt unsere Umfrage, sparen an der eigenen Gesundheit, zum Beispiel bei Medikamenten oder beim Zahnersatz.
10: In Deutschland lebt laut Mieterbund mehr als die Hälfte der Bevölkerung zur Miete. Bei armutsbetroffenen Menschen seien es inzwischen 4 von 5.
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13: Mit Michelle Gradell. Berlin hängt beim eigenen E-Bike weiter hinterher. Nur etwa 15% der Menschen in Berlin haben eins. Deutschlandweit ist es gut jede dritte Person. Brandenburg liegt mit rund 25% klar vor Berlin, aber auch noch unter dem Bundesdurchschnitt. Das zeigt eine neue E.ON-Umfrage. Zumindest in Berlin greifen wohl viele eher zu E-Bikes und E-Scootern zum Ausleihen.
3: Das Wetter für Berlin und Brandenburg.
14: Ja, das bleibt heute leicht wechselhaft mit Sonne und einzelnen Schauern. Und windig ist es. In der Nacht zieht der Regen dann langsam ab. 10 bis 14 Grad die Nachttemperaturen. Morgen am Mittwoch erst eigentlich ganz schön, später dichtere Wolken, aber Regen ganz selten, nur im Süden Brandenburgs vor allem. Und morgen angenehme 23 Grad. Kann man machen, oder?
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14: So, die Hauptstadt hat ein kleines Problem. Es gab nämlich einen Unfall auf der A113 stadtauswärts. Ab Britzer Damm, also schon von der 100 los, bis Johannisthaler Chaussee, 31 Minuten aktuell. Dann gab es einen Unfall in Lichtenrade auf dem Mariendorfer Damm, hier 18 Minuten Stau. Und Neukölln-Hermannstraße gefüllt, 13 Minuten und das Tempelhofer Ufer in Mitte auch. Dann nach Brandenburg, es gab einen Unfall auf der A10 östlicher Ring Richtung Dresden, Stau zwischen Freienbrink und Erkner, 28 Minuten. Die neuesten Blitzer in Friedrichshain-Storkower Straße. Danke an Monika. Steglitz-Gardeschützenweg und Erkner-Fangschleusenstraße ein Blitzer. Und in Kloster-Lenin in der Rädeler Straße. Danke euch fürs Bescheid geben. Und wenn ihr noch was habt, Staus oder Blitzer, könnt ihr auch gerne anrufen oder eine WhatsApp schicken. Berlin 20 3x19. Gute Fahrt.
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14: 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Hallo, hallo. Wie ist das? Gehört ihr zum Team Spätsommer oder Team Endlich Herbst? Heute 1. September, meteorologischer Herbstanfang. Und Nick Sawatzke ist unser erster Morgenshow, war heute in Reinickendorf unterwegs und hat sich mit euch vom Sommer verabschiedet. Hört ihr gleich und ihr könnt ja inzwischen mal überlegen, was ihr dem Sommer 2026 zum Abschied sagen würdet. Also ich fand den eigentlich ganz schön, die ganzen Erlebnisse.

0: Tschüss. Hi, hier ist 94.3 RS2 an diesem Dienstag. Ja, der Sommer macht langsam die Biege, aber wir wollen uns liebevoll verabschieden. Nick Sawatzki aus unserer RS2 Morgenshow hat diese ehrenvolle Aufgabe übernommen in Reinickendorf.
1: Wir stehen hier mit
2: Sibylle
1: und
3: Rebecca.
1: So, ihr wartet auf den Bus und auf den Herbst.
2: Richtig.
1: Ja, warum?
2: Weil der Sommer gar nicht richtig da war.
1: Also war er gar nicht da?
3: Er war kurzweise sehr, sehr dolle da. Es ist mir einfach viel zu warm.
1: So, jetzt ist einfach meteorologischer Herbstanfang. Es ist jetzt vorbei. Es ist Schluss.
3: Endlich.
1: Endlich.
3: Ja, ich liebe den Herbst. Die Boots, die Mäntel.
1: Ach, guck mal, Übergangsjacke und so. Wollen wir den Sommer ein bisschen verabschieden zusammen noch? Habt ihr noch ein paar warme Worte oder auch kalte?
3: Schön, dass du kurz mal da warst und bis nächstes Jahr.
1: Vielen Dank. Herzlich willkommen Herbst, oder?
2: Ich freue mich mega.
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10: Ich bin Alexandra Eckel. Guten Tag. Auf ein Umspannwerk in der Nähe des Kohlekraftwerks Jenschwalde in Südbrandenburg ist ein Anschlag verübt worden. Mehrere Medien berichten, es sei eine wichtige Anlage nahe des Kraftwerks mehrfach mit Raketen beschossen worden. Die Polizei habe weitere Raketen entschärft, heißt es. Die Matz berichtet, die Sprengvorrichtungen seien vermutlich selbst gebaut. Verletzt wurde niemand. Der Netzbetreiber bittet die Bevölkerung aber um Wachsamkeit. Das Hotel Adlon wird erstmal nicht verkauft. Die zuständige Immobiliengesellschaft sagt, es habe unter den Gesellschaftern keine ausreichende Mehrheit gegeben. Es haben demnach zwar 86% der Gesellschafter dafür gestimmt, das Adlon zu verkaufen. Sie halten aber nur 71% des gesamten Kapitals. 75% wären nötig gewesen. Die Immobiliengesellschaft will aber weiter versuchen, das Hotel zu verkaufen. Als Mindestsumme sind 280 Millionen Euro veranschlagt.
11: Eigentlich ganz freundlich heute. Es gibt zwar ein paar dickere Wolken ab und zu, aber nur einzeln ein paar Schauer. Windig ist es aber ganz schön. In der Nacht zieht der Regen langsam ab. Also die Schauer, die noch so übrig sind, 10 bis 14 Grad. Morgen der Mittwoch auch erst richtig schön, später dichtere Wolken, aber nur ganz im Süden Brandenburgs mal ein kleiner Schauer bis 23 Grad.
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11: Wir haben 10 Minuten auf der Stadtautobahn Richtung Treptow, ab Schmargendorf bis zum Kreuz Schöneberg gegen Richtung ähnlich. Da gab es einen Unfall in Kreuzberg. Die Tschiner Straße ist jetzt gesperrt, Höhe Zossener. Und in Mitte das Tempelhofer Ufer voll. 25 Minuten Geduld braucht ihr hier. In Brandenburg gab es einen Unfall auf der A10 Östlicher Ring in Richtung Dresden zwischen Erkner und Freienbrink. Derzeit 19 Minuten Stop and Go. Die neuesten Blitzer in Reinickendorf, Weidmannsluster Damm, in Hohenschönhausen auf der Hauptstraße, in Schönefeld-Bohnsdorfer Chaussee und Golsen auf der Bundesstraße wird auch geblitzt. Danke euch allen fürs Bescheid geben. Und wenn ihr noch einen Stau oder Blitzer seht, könnt ihr uns auch gerne anrufen oder eine WhatsApp schicken. Unter Berlin 20 und dreimal die 19. Gute Fahrt für euch.
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11: Und einer Band, die haben wir 2006 kennengelernt, mit Kein Ohrhasen, Soundtrack gemacht, One Republic. Und hier ist Need Your Love bei 94.3.

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0: liebe Grüße an euren Arbeitsplatz am Dienstagnachmittag. Und wir wollen ja immer ganz genau wissen, was ihr so alles macht und womit ihr euch beschäftigt, wo ihr die meiste Zeit am Tag verbringt.
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0: Liebe Grüße zu Maria in Potsdam. Hallo.
2: Hallo. Na?
0: Ich habe jetzt 45 Sekunden Zeit, um deinen Job zu erraten. Und dafür bekomme ich jetzt als Hilfe von dir einen Satz, den du ganz oft hörst bei der Arbeit.
2: Wann kommt meine Lieferung?
0: Okay, dann starten wir mal. Lieferung. Das klingt nach einem Ladengeschäft und deine Mitarbeiter wollen wissen, wann die nächste Lieferung kommt?
2: Nein.
0: Nicht. Supermarkt, da bekommt ihr ja auch dauernd Lieferungen, oder?
2: Auch das nicht.
0: Ach so, anders. Vielleicht liefert ihr was aus und eure Kunden wollen wissen, wann die Lieferung kommt. Vielleicht, keine Ahnung.
2: Ja, also, das ist schon näher dran.
0: Logistikunternehmen?
2: Nein.
0: Nein. Autoteile, beliefert ihr Autoschrauber?
2: Auch nicht.
0: Auch nicht. Ach, wichtige Arzneimittel, da kann ja eine Lieferung lebensnotwendig sein. Arbeitest du so?
2: Nein. Nee. Ich
0: oh. Restaurant, genau. Und ihr liefert auch nach Hause und da wollen die hungrigen Kunden natürlich wissen, wann das Essen endlich geliefert wird.
2: Leider auch nicht.
0: Nicht. Naja, gut, Maria, Zeit ist um. Was liefert ihr?
2: Wir liefern persönliche Schutzausrüstung. Im Sinne von Arbeitssachen für Stadtreinigungen und für Unternehmen, die zum Beispiel in der Höhe arbeiten oder ganz weit in der Tiefe.
0: Ach so, so specialmäßig.
2: Ja.
0: Ah, okay. Wie heißt ihr?
2: PCH Technischer Handel.
0: Liebe Grüße zu euch. Danke, dass wir mal in deinen Job ein bisschen reinriechen konnten und danke für deine Arbeit.
2: Ja, vielen Dank.
0: Ja, und was macht ihr so? Ich würde auch gerne euren Job anhand eines typischen Satzes aus eurem Berufsleben erraten. Gerne anmelden. 030 94 3 92 94 3.

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9: Ich bin Elke Martens, guten Tag. In Südbrandenburg ist ein Anschlag verübt worden auf ein Umspannwerk in der Nähe des Kohlekraftwerks Jentschwalde in der Lausitz. Mehrere Medien berichten, es sei eine wichtige Anlage nahe des Kohlekraftwerks mehrfach mit Raketen beschossen worden. Die Raketen seien mit Sprengstoff bestückt gewesen. Die Polizei habe mehrere weitere Raketen entschärft, heißt es. Die Märkische Allgemeine Zeitung berichtet außerdem, die Sprengvorrichtungen seien vermutlich selbst gebaut. Laut dem zuständigen Netzbetreiber waren die Leitungen am Umspannwerk kurzzeitig unterbrochen. Man bitte die Bevölkerung um Wachsamkeit. Wer hinter dem Anschlag steckt, ist im Moment noch unklar. Der Deutsche Mieterbund sieht eine anhaltende Krise auf dem deutschen Wohnungsmarkt. In Deutschland fehlen etwa 1,4 Millionen Wohnungen. Das steht im neuen Mietenreport, vor allem Sozialwohnungen. Die Bundesregierung müsse Mieten endlich begrenzen, fordert Verbandspräsidentin Weber-Moritz.
10: Und wir reden ja bei uns hier in Deutschland von über 50%, also über 52% der Haushalte lebt zur Miete. In Städten wie Berlin sind es weit über 80%. Also das ist einfach meine Mehrheit.
9: Der Mieterbund warnt, ohne Mietenstopp werde die Krise am Wohnungsmarkt immer mehr zur Krise des Sozialstaates. Die Charité Universitätsmedizin hat vor dem Arbeitsgericht Berlin Klage eingereicht gegen den ab morgen geplanten Streik der Beschäftigten. Das teilte die Gewerkschaft Verdi mit. Eigentlich hatte Verdi die Beschäftigten aus Pflege, Therapie und Funktionsdiensten gleich 3 Tage zum Ausstand aufgerufen, bis einschließlich Freitag. Die Klage soll morgen vor dem Arbeitsgericht verhandelt werden. Microsoft hat nach eigenen Angaben die weltweite IT-Störung behoben. Die meisten Kunden können damit wieder problemlos Mails empfangen und senden. Vereinzelt kann es aber noch zu Verzögerungen kommen. Privatpersonen und Unternehmen hatten seit dem Abend keinen Zugang zu ihren Mails, weil Server durch die Störung nicht erreichbar waren.
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11: mit Michelle Kradel. In Charlottenburg können Eltern ihre Kinder ab sofort wieder für die Herbstferien anmelden. Ferien ohne Kofferpacken läuft im Oktober im Haus der Jugend. Mitmachen können Kinder von 6 bis 14 Jahren. Es gibt Ausflüge, Sport, Spiele und kreative Angebote jeweils eine Woche lang. Ein Durchgang kostet 80 Euro. Für Familien mit wenig Geld gibt es Unterstützung.
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12: Ja, es kommt immer mal eine dicke Wolke und es kann auch mal ein Tröpfchen rausfallen. Es geht so ein bisschen hin und her heute Nachmittag. Einzelne Schauer, aber auch Sonnenschein dabei und Wind sowieso. In der Nacht dann zieht der Regen endlich ab. 10 bis 14 Grad, das sind die Nachttemperaturen. Morgen am Mittwoch eigentlich erst richtig schön nach ein bisschen Frühnebel. Später dann dichtere Wolken, aber nur ganz im Süden sollen wohl Schauer fallen. 23 Grad morgen.
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12: Stau auf dem Stadtring 100 in beiden Richtungen, da an der Baustelle Schmargendorf jeweils 11 Minuten. Und Vorsicht A115 stadtauswärts, da hat es einen Unfall gegeben in der Auffahrt Potsdam-Babelsberg. Und Unfall in Kreuzberg-Gitschiner-Straße, Höhe Zossener Straße ist hier gesperrt, Viertelstunde Stau dahinter. Wir gucken nach Brandenburg, längster Stau hier auf der A10 östlicher Berliner Ring in Richtung Dresden zwischen Erkner und Freienbrink, 17 Minuten. Die neuesten Blitzer in Treptow, Köpenicker Landstraße, in Neukölln, Hermannstraße, Birkenwerder Industriestraße und in Neuhausen in der Chausseestraße wird auch geblitzt. Danke euch fürs Bescheidgeben. Habt ihr noch einen Stau oder Blitzer für uns? Dann ruft an oder schickt uns eine WhatsApp unter Berlin 20 und dreimal die 19. Gute Fahrt!
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12: Tja, und gleich spielen wir gemeinsam um 1000 Euro. Ja, der Jackpot hat sich inzwischen verdoppelt bei unserem Quiz mit dem OO, weil bisher keiner die richtige Lösung hatte. Es geht um diesen unvollständigen Satz von Esther aus Steglitz.
14: Nach dem Urlaub freue ich mich besonders auf...
12: Tja, worauf freut die sich? Irgendeine Idee, wie der weitergeht? Dann ruft jetzt gerne an, versucht euer Glück unter 030 94 3 92 94 3.

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0: Aha. Die Telefonleitung glühen und das kann nur eins bedeuten.
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0: Spielen wir ja seit gestern. Ihr hört jeden Morgen bei uns einen ganz bestimmten Satz, bei dem das Ende fehlt. Wenn ihr uns sagt, wie der Satz richtig weitergeht, gewinnt ihr in jeder Spielrunde garantiert 500 Euro. Esther aus Steglitz hat uns den Satz geliefert und der beginnt so. Nach dem Urlaub freue ich mich besonders. Bis jetzt wurde noch nicht gelöst und im Jackpot sind inzwischen 1000 Euro. Hallo, hier ist Katrin von RS2. Mit wem habe ich denn jetzt die Ehre?
2: Hallo, hier ist Monika.
0: Hey, na, wo telefonierst du gerade?
2: Ich bin gerade vor der Schule meiner Kinder, die ich gleich abhole.
0: Okay, und schnell vorher nochmal 1000 Euro einsacken, das ist natürlich ein guter Plan.
2: Das wäre natürlich perfekt.
0: Esther aus Steglitz hat uns ja einen Satz geliefert. Nach dem Urlaub freue ich mich besonders. Was meinst du, wie geht dieser Satz weiter?
2: Ach, jetzt muss ich mich entscheiden. Ich bin hin und her gerissen zwischen zwei Sachen. Ich sage auf meinen Kaffee.
0: Wirklich?
2: Ja.
0: Entschieden?
2: Ja.
0: Dann logge ich das ein. Auf ihren Kaffee freut sie sich. Mal gucken, ob das stimmt. Wir hören uns das mal an.
3: Nach dem Urlaub freue ich mich besonders auf...
0: Der Kaffee ist es leider nicht.
2: Alles klar.
0: Aber danke für den schönen Vorschlag. Ich kann es übrigens total nachvollziehen. Ich liebe meine Espressomaschine. Von daher alles richtig gemacht.
2: Mir geht's auch immer so. Deshalb hätte es klappen können.
0: Nächste Runde morgen früh um 7 kannst du natürlich auch wieder mitmachen. Und dann ist der Jackpot schon angeschwollen auf 1500 Euro. Viel Glück.
2: Danke.
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1: Ich bin Alexandra Eckel. Guten Tag. Auf ein Umspannwerk in der Nähe des Kohlekraftwerks Jentschwalde in Südbrandenburg ist ein Anschlag verübt worden. Mehrere Medien berichten, es sei eine wichtige Anlage nahe des Kraftwerks mehrfach mit Raketen beschossen worden. Die Polizei habe weitere Raketen entschärft, heißt es. Die Matz berichtet, die Sprengvorrichtungen seien vermutlich selbst gebaut. Verletzt wurde niemand. Der Netzbetreiber bittet die Bevölkerung aber um Wachsamkeit. Das Hotel Adlon wird erstmal nicht verkauft. Die zuständige Immobiliengesellschaft sagt, es habe unter den Gesellschaftern keine ausreichende Mehrheit gegeben. Es haben demnach zwar 86% der Gesellschafter dafür gestimmt, das Adlon zu verkaufen. Sie halten aber nur 71% des gesamten Kapitals. 75% wären nötig gewesen. Die Immobiliengesellschaft will aber weiter versuchen, das Hotel zu verkaufen. Als Mindestsumme sind 280 Millionen Euro veranschlagt.
13: Ja, in der Sonne ist es teilweise richtig warm, dann schiebt sich manchmal eine Wolke davor, es kann auch ein Regentropfen rausfallen. In der Nacht zieht der Regen langsam ab, 10 bis 14 Grad. Morgen am Mittwoch geht es auch erstmal richtig schön los, später dichtere Wolken, aber nur ganz im Süden Brandenburgs einzelne Schauer, bis 23 Grad und es bleibt auch morgen windig.
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13: Ja, wir haben Stau auf der Stadtautobahn, 13 Minuten Richtung Treptow, ab Schmargendorf bis Albuinstraße, Gegenrichtung auch so ein bisschen, aber nicht so lange. Dann gab es einen Unfall auf der A115 stadtauswärts in der Auffahrt Babelsberg. Und noch ein Unfall in Kreuzberg-Gitschiner Straße, Höhe Zossener Straße, ist immer noch gesperrt. In Brandenburg läuft es momentan ganz gut. Die neuesten Blitzer in Spandau, Melanchthonplatz, Prenzlauer Berg, Kniprode Straße, in Spremberg Blitzer in der Bad Muskauer Straße und Ahrensfelde im Bucherweg auch. Danke an alle fürs Bescheid geben. Und wenn ihr noch einen Stau oder Blitzer seht, könnt ihr gerne anrufen oder eine WhatsApp schicken unter Berlin 20 und 3 mal die 19. Gute Fahrt für euch.
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13: Und ich freue mich jedes Mal, wenn dieser Song startet. Michiko. DJ Goya.

0: 94.3 RS2 an diesem 1. September. Ciao, ciao. Auf Wiedersehen. Arrivederci. Bye, bye. Wir verabschieden heute ganz offiziell den Sommer 2026. Nick Sawatzki aus unserer RS2 Morgenshow hat mit euch Tschüssi gesagt.
1: Hallo, ich bin die Aida.
2: Und deine Tochter heißt?
3: Sanida.
2: Und ihr zwei, ihr habt ja schon eine Jacke an, wa? Also herbstmäßig, wie ist es?
1: Leider hat man das Gefühl, dass es schon so losgeht mit dem Herbst.
2: Ehrlich, du
3: ja.
2: auch?
3: Ja, ich bin auf jeden Fall traurig.
2: Was war das Schönste?
3: Natürlich die Sommerferien.
1: Ich bin eher für den Sommer. Ich mag den Herbst gar nicht. Die kalten Tage, ja. die kurzen Tage.
2: Okay. Herbst geht ja noch, ne? Es wird ja richtig schlimm dann im Winter. Ne?
1: Ich mag das gar nicht, überhaupt nicht. Das ist gar nicht meins. Okay. Also Herbst mag ich überhaupt
2: Aber
1: nicht.
2: Aber lasst uns doch gemeinsam den Sommer verabschieden. Kriegen wir das hin? So? Ein paar schöne warme Grüße noch?
1: Lieber Sommer, komm doch bitte wieder und lass den Herbst woanders.
2: So, und jetzt bist du dran. Was sagst du dem Sommer noch?
3: Ich schließe mich da an. Ne?
2: Okay.
3: Ich hoffe, der kommt wieder noch heißer als dieses
2: noch heißer.
3: Jahr. Ja. Ja, war mir nicht genug hier in Berlin.
2: Das geht, ne? Ey, wenn man so jung ist, dann merkt man nichts mehr.
1: Ja, wenn man älter wird, ist es ein bisschen schlimmer, wenn es so heiß ist.
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0: 3RS2. Liebe Grüße zu euch und gleich viel Spaß mit Kygo und Khalid. Und Empire of the Sun. Sonnige Grüße. Ich hoffe, die Sonne scheint gerade bei euch. 94.3 RS2 wünscht schönen Feierabend. Berlins bester Musikmix geht gleich weiter für euch.
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9: Ich bin Elke Martens. Guten Tag. Ein Angriff auf ein Umspannwerk am Kohlekraftwerk Jenschwalde im Süden Brandenburgs hat heute früh für Schäden gesorgt. Es gab mindestens eine Detonation, sagte eine Polizeisprecherin. Es seien mehrere weitere Brand- und Sprengvorrichtungen am Umspannwerk entdeckt worden, die aber nicht alle explodiert seien. Nach Angaben des Netzbetreibers 50 Hertz wurden mehrere Leitungen beschädigt. Inzwischen seien aber alle Leitungen wieder in Betrieb. Die allgemeine Stromversorgung sei nicht beeinträchtigt gewesen. Ein Sprecher des Kraftwerkbetreibers LEAG sprach von einem Anschlag. In der Folge habe es einen technischen Ausfall eines Blocks des Kraftwerkes gegeben. Wer hinter dem Angriff steckt, ist im Moment noch unklar. Die steigenden Wohnkosten in Deutschland belasten die Mieterinnen und Mieter. In einer Umfrage des Deutschen Mieterbunds sagte gut die Hälfte der Befragten, ihre Wohnkosten seien allein in den vergangenen 12 Monaten gestiegen und fast jeder Zweite habe deshalb bei Freizeit, Urlaub, Kleidung oder Möbeln gespart. Doch die Studie zeigt noch etwas anderes, sagt die Präsidentin des Deutschen Mieterbundes Melanie Weber-Moritz.
10: Aber darum geht's längst nicht mehr nur, auf Urlaub oder auf eine neue Waschmaschine zu verzichten. Jeder führt spart aufgrund gestiegener Wohnkosten mittlerweile an gesunden Lebensmitteln. Und 15%, das sagt unsere Umfrage, sparen an der eigenen Gesundheit, zum Beispiel bei Medikamenten oder beim Zahnersatz.
9: In Deutschland lebt laut Mieterbund mehr als die Hälfte der Bevölkerung zur Miete. Bei armutsbetroffenen Menschen seien es inzwischen 4 von 5. Nach der Gewalttat in Stade, bei der im Juni 6 Beschäftigte der Jugendhilfe getötet wurden, haben Ermittler in Berlin den mutmaßlichen Verkäufer der Tatwaffe gefasst. Der 49-Jährige habe sich widerstandslos von Spezialeinsatzkräften festnehmen lassen und sei anschließend von Berlin nach Niedersachsen in Polizeigewahrsam gekommen, teilte die Staatsanwaltschaft mit. Dem Mann wird unter anderem Beihilfe zum Totschlag vorgeworfen. Die Gewalttat in Stade hatte bundesweit für Betroffenheit gesorgt. Bei dem mutmaßlichen Täter handelte es sich um einen 45-Jährigen. Er soll während eines Gesprächstermins über das Umgangsrecht für seine 3 Monate alte Tochter auf die 6 Menschen geschossen haben. Kurz nach der Tat nahm er sich während der U-Haft das Leben.
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12: Mit Michelle Gradell. Nach einem Vorfall im Berliner Abgeordnetenhaus kommen Besucherinnen und Besucher jetzt nicht mehr so einfach rein. Ein Mann war Anfang Juli ohne Anmeldung auf die Besuchertribüne gegangen und hatte sich dort auffällig verhalten. Die Polizei nahm ihn fest und jetzt ermittelt der Staatsschutz. Eine Waffe hatte er nicht dabei. An Sitzungstagen müssen sich jetzt einzelne Besucherinnen und Besucher erstmal vorher anmelden.
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13: Ja, es bleibt so leicht wechselhaft. Es ist Sonne da, es gibt vielleicht auch noch ein paar einzelne Schauer und insgesamt ziemlich windig. Aber Temperaturen sind total okay. 23 Grad haben wir. In der Nacht ein bisschen kühler als letzte Nacht, 10 bis 14 Grad. Aber der Regen zieht ab, in den Morgenstunden dann so leicht neblig, wenn ihr aufsteht. Morgen der Mittwoch dann, ja, erst richtig schön, später wieder dichtere Wolken. Aber nur ganz im Süden Brandenburg soll es einzelne Schauer geben. Auch morgen 23 Grad.
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13: So, wir haben Stau auf dem Stadtring in Richtung Treptow vor allen Dingen. Ab Schmargendorf bis Albuinstraße 18 Minuten. Und 103, wenn ihr vorm Kreuz Schöneberg aufschlagt, 19 Minuten obendrauf an der Ausfahrt Sachsendamm. Dann Friedrichsfelde, Rienstraße, Straße Alt, Biesdorf voll, Tempelhofer Ufer in Mitte, Gertraudenstraße auch und Lichterfelde, Ostpreußendamm. Nach Brandenburg, es gab einen Unfall in Luckenwalde. Betroffen Trebiner Straße in Höhe Belitzer Straße. Die neuesten Blitzer in Tegel auf dem Weidmannslusterdamm, Pankow-Wollangstraße, Malchow-Prenzlauer Straße und in Hohennoendorf in der Schönfließer Straße auch ein Blitzer. Danke euch fürs Bescheid geben und wenn ihr noch einen Stau oder Blitzer seht, ruft an oder schickt uns eine WhatsApp unter Berlin 20 und dreimal die 19. Gute Fahrt!
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13: Habt ihr Lust auf eine neue deutsche Komödie im Kino? Das gewisse Etwas startet diese Woche und ihr seid Donnerstagabend herzlich eingeladen. Ihr könnt ja schon mal den Kalender wälzen, gleich gibt's Tickets und ich stelle euch den Film auch noch vor, das gewisse Etwas. Sehr lustig. Habt ihr den Trailer gerade angeguckt?

0: Einen guten Dienstag für euch. Hi, wir laden euch in dieser Woche in eine richtig lustige deutsche Komödie ein.
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0: Yep. Der Film heißt Das gewisse Etwas und ist die deutsche Version des französischen Kino-Hits Was ist schon normal? Super erfolgreich da. Und es ist auch nicht das erste Mal, dass wir von den Franzosen klauen, aber anscheinend ein Erfolgsrezept, denn zum Beispiel die Komödie Der Vorname war hier bei uns in Deutschland mit der deutschen Nachdrehversion super erfolgreich. So, Das gewisse Etwas handelt von einem diebischen Vater-Sohn-Duo. Nach einem Juwelenraub müssen sich die beiden Gauner vor der Polizei verstecken und landet ausgerechnet in einem Ferienlager für Menschen mit Beeinträchtigung. Um nicht aufzufliegen, soll Sohnemann jetzt so tun, als würde er dazugehören, während Vater sich als Begleitperson ausgibt.
2: Was ist jetzt der Plan?
3: Guck sie dir an und mach die nach.
2: Auf gar keinen Fall. Halt die Klappe und tu so wie die.
4: Du bist nicht behindert.
5: Ich bin super behindert. Schon als ich ein Kind war.
4: Ich glaub dir kein Wort.
0: Natürlich fliegt der Schwindel irgendwann auf, aber bis dahin könnt ihr euch auf sehr, sehr viele lustige Situationen freuen. Teilweise ein bisschen absurd, aber auch liebenswert. Das gewisse Etwas, wir laden euch ein, Donnerstagabend in Cineplex Alhambra im Wedding. Klickt gerne rs2.de für eure Tickets. Wir haben bis zu 8 Karten für euch.
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0: Hat euch gefallen? Dann bleibt mal dran. Nach Ray Garvey gibt's gleich Bebe Rexha. Und noch so eine Powerlady, Rita Ora. Berlins bester Musikmix, 94.3 RS2 gleich.
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4: Ich bin Alexandra Eckel. Guten Tag. Auf das Kraftwerk Jenschwalde in Südbrandenburg hat es einen Anschlag gegeben. Mehrere Medien berichten, an einem Umspannwerk in der Nähe seien mehrere Sprengvorrichtungen entdeckt worden. Laut Matz handelt es sich um Raketen. Das Umspannwerk wurde demnach auch mehrmals getroffen. Die Polizei entschärfte die Sprengkörper. Kurzzeitig fiel auch der Strom aus. Das Kraftwerk Jenschwalde ist das viertgrößte in Deutschland. Es versorgt mehrere Millionen Haushalte mit Strom. Im Berliner Senat geht es um Konsequenzen aus dem Hackerangriff auf die Verwaltung. Mehr als 1,4 Millionen Dateien wollen die Hacker erbeutet haben. Auszüge haben sie online gestellt, darunter E-Mails, Kontonummern, Personalakten und Infos zu Disziplinarverfahren. Die Hackergruppe verlangt bis kommenden Freitag rund 2 Millionen Euro in Bitcoin.
5: Angenehm draußen. Wir haben 23 Grad. Es ist so ein Mix aus Sonne und Wolken. Ganz selten mal noch ein bisschen Regen dabei. Kann aber passieren. Also weiß ich nicht. Regenschirm ist Quatsch. Viel zu windig draußen. Morgen übrigens auch. In der Nacht zieht der Regen aber langsam ab. 10 bis 14 Grad, das sind die Nachttemperaturen. Und ja, morgen Mittwoch geht es auch schon richtig schön los. Auch windig, aber mit viel Sonne. Später dann wieder dichtere Wolken. Aber es soll wohl nur ganz im Süden Brandenburgs ein bisschen Regen geben. Morgen auch 23 Grad.
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5: 18 Minuten auf dem Stadtring A100 Richtung Treptow an der Baustelle Alboinstraße und A103 vorm Kreuz Schöneberg, Ausfahrt Sachsendamm, 19 Minuten Anstehzeit. In Friedrichsfelde ist die Rienstraße voll, hier 17 Minuten und Lichterfelde Ostpreußendamm auch noch gut gefüllt. Nach Brandenburg, es gab einen Unfall in Luckenwalde, Trebiner Straße, Höhe Belitzer Straße, jetzt gesperrt. Und ja, Fürstenwalde, Stau in der Kirchhoffstraße, 18 Minuten. Die neuesten Blitzer in Tegel, Weidmanns, Lusterdamm, Pankow, Wollangstraße, in Malchow, Prenzlauer Straße und in Hohenneuendorf, Schönfließer Straße wird auch geblitzt. Danke euch fürs Bescheid geben. Und wenn ihr noch einen Stau oder Blitzer seht, könnt ihr auch gerne anrufen oder eine WhatsApp schicken unter Berlin 20 und dreimal die 19. Gute Fahrt.
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5: So, für mich ist jetzt mal Kaffeezeit. Ich hole mir jetzt einen Kaffee bei uns in der kleinen Küche. Und dann treffen wir uns gleich wieder. Wie versprochen, jetzt Bibi Rexha bei RS2.

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Hi zu euch. 94.3 RS2 ist an diesem Dienstagnachmittag. Persönliche Frage an euch. Mögt ihr euren Nachnamen? Also meiner ist ja Schiefelbein. Das ist schon ziemlich speziell. Als Kind fand ich den richtig doof und wurde auch oft gehänselt deswegen. Klumpfuß und ach, es gab alle Varianten. Ich kenne alles. Inzwischen habe ich mich natürlich viele, viele Jahre dran gewöhnt und ist okay. Ich weiß jetzt nicht, was das Problem bei Miley Cyrus ist. Die hat jetzt nämlich auch offiziell ihren Nachnamen Cyrus abgelegt. Also auf der Homepage taucht die nur noch als Miley.

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8: Ich bin Elke Martens. Guten Tag. Brandenburgs Ministerpräsident Woidke hat den mutmaßlichen Anschlag auf das Kraftwerk Jentschwalde scharf verurteilt. Woidke sagte, die wichtigste Nachricht sei in dieser Situation, dass bei diesem Vorfall keine Personen zu Schaden gekommen seien. Dennoch nehme er den Angriff auf kritische Infrastruktur sehr ernst. Die Sicherheitsbehörden arbeiteten mit Hochdruck an der Aufklärung. Am Vormittag waren an einem Umspannwerk nahe dem Kraftwerk Jentschwalde mehrere Sprengvorrichtungen gefunden worden. Es gab mindestens eine Detonation, sagte eine Polizeisprecherin. Entschärfer sind vor Ort. Wer hinter dem Angriff steckt, ist noch unklar. Berlin will auf der nächsten Bundesratssitzung einen Vorschlag einbringen, um künftig besser vor terroristischen Gefahren zu schützen. Hintergrund ist der islamistische Terroranschlag auf den CSD. Justizsenatorin Badenberg sagte, mit der Bundesratsinitiative soll der Bund aufgefordert werden, die Gesetze in 3 wichtigen Punkten zu ändern. Bei jugendlichen und heranwachsenden Tätern soll künftig das Erwachsenenstrafrecht angewendet werden und nicht wie bisher meist das Jugendstrafrecht. Außerdem sollten anstatt der Jugendgerichte künftig die Staatsschutzkammern der Landgerichte zuständig sein. Zudem fordert Badenberg höhere Strafen, etwa für die Verbreitung von IS-Propaganda. Hinter der Sprengstoffdrohne, die vor einem knappen Monat am Leipziger Flughafen gefunden wurde, steckt wohl der russische Geheimdienst. Davon geht die Bundesregierung aus, berichten mehrere Medien. Bundesinnenminister Dobrindt und Außenminister Wadefuhl wollen sich noch heute Nachmittag vor der Presse äußern. Wadefuhl musste dafür seine Nordafrika-Reise abbrechen. Es wird erwartet, dass sich die beiden Minister auch zu möglichen deutschen Gegenreaktionen äußern. Wadefuhl kündigte bereits eine konsequente Antwort nach dem Drohnenfund an.
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9: Mit Michelle Gradell. Berlin hängt beim eigenen E-Bike weiter hinterher. Nur etwa 15% der Menschen in Berlin haben eins. Deutschlandweit ist es gut jede dritte Person. Brandenburg liegt mit rund 25% klar vor Berlin, aber auch noch unter dem Bundesdurchschnitt. Das zeigt eine neue E.ON-Umfrage. Zumindest in Berlin greifen wohl viele eher zu E-Bikes und E-Scootern zum Ausleihen.
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11: Also hier am Rathaus Steglitz ist es total schön. Sonne scheint, angenehm, es ist windig, ja, aber insgesamt angenehmes Wetter. In der Nacht dann ziehen die letzten Regenschauer auch langsam ab. Teilweise regnet es ja doch noch so ein bisschen. 10 bis 14 Grad, das sind dann die Temperaturen, mit denen ihr aufsteht. Morgen der Mittwoch startet auch erst richtig schön, später dichtere Wolken, aber nur ganz im Süden Brandenburgs einzelne Schauer. Und bis 23 Grad morgen.
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11: Ja, die Baustelle auf dem Stadtring A100, vor allem Richtung Treptow, ein Nervenkrieg. Ab Schmargendorf bis Albertinstraße eine Viertelstunde hier. Und die 103 vom Kreuz Schöneberg auch 19 Minuten an der Ausfahrt Sachsendamm. Dann in Mitte Tempelhofer Ufer voll, Leipziger Straße auch. Und wir gucken nach Brandenburg, da gab es gerade einen Unfall auf der L16 zwischen Tarmow und Hagenberg. Die neuesten Blitzer in Steglitz, Wiesbadener Straße, Kreuzberg auf dem Bethaniendamm, Eberswalder Straße und Falkensee in der Hansastraße auch ein Blitzer. Dank euch fürs Bescheid geben. Habt ihr noch was, Staus oder Blitzer, dann ruft da an. Oder schickt eine WhatsApp. Nummer ist dieselbe. Berlin 20 und Rheinmann die 19. Gute Fahrt.
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11: 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Und Topic zusammen mit Becky G.

0: Na, habt ihr auch schon Ideen?
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0: Es macht ja auch schon Spaß, einfach nur mitzuraten. Es geht um einen Satz, bei dem das Ende fehlt. Und wenn ihr uns sagt, wie der richtig weitergeht, gibt es in jeder Spielrunde mindestens 500 Euro, wird nicht gelöst, verdoppelt sich der Jackpot am nächsten Tag. Ist das nicht schön? Es geht immer noch um den Satz von Esther, der so anfängt. Nach dem Urlaub freue ich mich besonders. Und Michaela aus Wandlitz musste nicht lange überlegen.
2: Auf meine eigene Toilette. Also es gibt nichts, worauf ich mich mehr freue, als wenn ich nach Hause komme, auf mein eigenes Badezimmer, auf meine Toilette einfach wieder gehen zu können. Ich habe einfach so ein Kopfding. Ich kann nirgendwo anders richtig auf Toilette gehen.
0: Ja.
2: Ich freue mich dann immer auf mein eigenes Klo.
3: Weißt du was? Weißt du, wie man das nennt?
2: Heimscheißer.
4: Du hast es jetzt gesagt an dieser Stelle.
3: So, wir gucken mal, Michaela, es ist eine wirklich gute Idee, ob es vielleicht auch die richtige Idee ist.
5: Nach dem Urlaub freue ich mich besonders auf...
0: Tja, wenn das Geräusch kommt, dann war es nicht richtig. Also das eigene Klo ist es nicht. Genauso wenig wie die Kaffeemaschine zu Hause oder die Kollegen. Kam alles, war nicht richtig, schöne Ideen, aber nicht das Richtige. Vielleicht habt ihr eine andere Idee. Nächste Spielrunde morgen 7 Uhr, dann geht's schon um 1500 Euro.
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12: Ich bin Alexandra Eckel. Guten Tag. Auf das Kraftwerk Jenspalde in Südbrandenburg hat es einen Anschlag gegeben. Mehrere Medien berichten, an einem Umspannwerk in der Nähe seien mehrere Sprengvorrichtungen entdeckt worden. Laut Matz handelt es sich um Raketen. Das Umspannwerk wurde demnach auch mehrmals getroffen. Die Polizei entschärfte die Sprengkörper. Kurzzeitig fiel auch der Strom aus. Das Kraftwerk Jenspalde ist das viertgrößte in Deutschland. Es versorgt mehrere Millionen Haushalte mit Strom. Im Berliner Senat geht es um Konsequenzen aus dem Hackerangriff auf die Verwaltung. Mehr als 1,4 Millionen Dateien wollen die Hacker erbeutet haben. Auszüge haben sie online gestellt, darunter E-Mails, Kontonummern, Personalakten und Infos zu Disziplinarverfahren. Die Hackergruppe verlangt bis kommenden Freitag rund 2 Millionen Euro in Bitcoin.
13: Also hier am Rathaus Steglitz schon der ganze Nachmittag richtig, richtig schön. Da ist noch kein Tropfen Regen gefallen, kann aber passieren. Immer mal so ein bisschen, also das Regenradar sieht so ein bisschen aus wie so ein Flickenteppich, so kleine blaue Punkte. Da ist gerade so vielleicht was los, aber man kann nicht genau vorhersagen, wo. Also in der Nacht zieht der Regen dann ab, dann bleibt es langsam trocken. Temperaturen gehen runter auf 10 bis 14 Grad. Es bildet sich so ein bisschen Nebel in den Morgenstunden. Morgen am Mittwoch dann auch erstmal richtig schön mit ganz viel Sonne. Später kommen ein paar dichtere Wolken und vor allem im Süden Brandenburgs kann es auch mal ein bisschen regnen. Bis 23 Grad morgen.
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13: Und es läuft gar nicht so schlecht. Gut, die Stadtautobahn lassen wir raus. Da ist ja sowieso immer Stau wegen der Baustelle Albuinstraße. Richtung Treptow hier 18 Minuten und Richtung Wedding 10 Minuten. In Wedding ist die Müllerstraße voll, stadtauswärts hier 14 Minuten ab Seestraße. Und ja, Brandenburg läuft ganz gut. wirklich. Also vielleicht so ein Hinterkopf, in Mitte sind Demos gestartet, falls es da ein bisschen voller werden sollte, dann wisst ihr warum. Die neuesten Blitzer in Lichterfelde, Ostpreußendamm, Charlottenburg in der Levetzow-Straße, Großräschen, Wormlager-Straße und Frankfurt-Oder, Heilbronner-Straße steht auch ein Blitzer. Dank euch fürs Bescheid geben und wünsche euch eine gute Fahrt.
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13: Und ich beneide alle unter euch, die jemals auf einem Live-Konzert von Coldplay waren. Ich habe es noch nicht geschafft. Leider war immer irgendwas, dass ich keine Karten oder ich war mit den Tickets viel zu spät oder so. Es muss fantastisch sein und ich mag die Band. Hat man vielleicht gemerkt, jetzt hier bei RS2. 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

Das ist 94.3 RS2 am Freitagnachmittag mit Katrin Schiefelbein. Hi, hi. Was könntet ihr in den sozialen Medien stundenlang gucken? Also welche Videos, welche Reels? Bei mir sind das nützliche Haushaltstipps. Und da ich die ja immer wieder gerne gucke, spült's auch immer wieder neue Videos rein. Gerade wieder was gesehen, was ich unbedingt ausprobieren werde. Halbe Zwiebel, Salz auf die Schnittstelle und damit die Unterseite von Töpfen wieder komplett sauber kriegen. Gut, der Topf hier glänzt bei Insta unnatürlich sauber hinterher, aber ich finde es einen Versuch wert, oder? Also falls ihr schon langsam das Abendbrot für die Kinder vorbereitet, Nudeln oder Reis mit leckerer Soße, dann checkt doch vorher mal die Töpfe und testet den Trick. Halbe Zwiebel mit Salz bestreuen und angeblich blank polieren. Sagt doch mal Bescheid, ob es geklappt hat.

Tja, der Dienstag auch schon wieder fast rum. Hi, hier ist 94.3 RS2 gleich mit Katy Perry. Raw. So heißt der Song.

0: Mix gleich für euch.
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8: Ich bin Elke Martens. Guten Tag. Innenminister Dobrindt hat vor einer Gefahr durch Russland gewarnt. Wir befinden uns nicht im Krieg, aber wir sind täglich Ziel hybrider Kriegsführung, so Dobrindt in einem Pressestatement. Auch hinter der Sprengstoffdrohne, die letzten Monat am Leipziger Flughafen gefunden wurde, steckt der russische Geheimdienst. Außenminister Wadefuhl wirft Russland eine weitere Verschärfung der Beziehungen zu Deutschland vor.
9: Mit dem Anschlagsversuch in Leipzig hat die russische Führung sich vielmehr bewusst entschlossen, unser bereits massiv belastetes bilaterales Verhältnis nochmals erheblich zu beschädigen. Deswegen gilt die Linie der Bundesregierung, die der Bundesinnenminister gerade angesprochen hat. Deutschland bleibt sicher und Deutschland wehrt sich gegen Gegner, die Unsicherheit stiften wollen. Die Bundesregierung geht deshalb gegen Russland als Urheber des hybriden Angriffs von Leipzig vor.
8: Außerdem werde das russische Generalkonsulat in Bonn im September geschlossen und man werde Einreisekontrollen für russische Staatsbürger verschärfen und mehr Menschen im Kontext hybrider Bedrohung unter Beobachtung stellen, so Wadefuhl. Brandenburgs Ministerpräsident Woidke hat den mutmaßlichen Anschlag auf das Kraftwerk Jenschwalde scharf verurteilt. Woidke sagte, die wichtigste Nachricht sei in dieser Situation, dass bei diesem Vorfall keine Personen zu Schaden gekommen seien. Dennoch nehme er den Angriff auf kritische Infrastruktur sehr ernst. Die Sicherheitsbehörden arbeiteten mit Hochdruck an der Aufklärung. Am Vormittag waren an einem Umspannwerk nahe dem Kraftwerk Jenschwalde mehrere Sprengvorrichtungen gefunden worden. Es gab mindestens eine Detonation, sagte eine Polizeisprecherin. Entschärfer sind vor Ort. Wer hinter dem Angriff steckt, ist noch unklar. Und noch zum Fußball. Antonio Rüdiger hat seinen Rücktritt aus der Nationalmannschaft erklärt. Er wolle den Weg für die junge Generation freimachen, schreibt der 33-Jährige auf Instagram. Seit 2014 war er Teil der Nationalmannschaft. Jetzt will Rüdiger sich voll und ganz auf seinen Verein Real Madrid konzentrieren.
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11: Mit Michelle Kradel. In Charlottenburg können Eltern ihre Kinder ab sofort wieder für die Herbstferien anmelden. Ferien ohne Kofferpacken läuft im Oktober im Haus der Jugend. Mitmachen können Kinder von 6 bis 14 Jahren. Es gibt Ausflüge, Sport, Spiele und kreative Angebote jeweils eine Woche lang. Ein Durchgang kostet 80 Euro. Für Familien mit wenig Geld gibt es Unterstützung.
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13: So, nach diesem leicht wechselhaften Dienstag ziehen jetzt die letzten Schauer langsam ab. Über Nacht verschwindet alles. Temperaturen sinken auf 10 bis 14 Grad, bisschen kühler als letzte Nacht. Morgen am Mittwoch geht's erst so ein bisschen neblig los, aber dann wird's ganz schnell richtig schön. Später wieder so ein paar dichtere Wolken, aber nur ganz im Süden Brandenburg soll es einzelne Schauer geben. Morgen angenehme 23 Grad.
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13: In der Berliner Mitte ist eine Demo gestartet. Müsst ihr mit Behinderungen rechnen, auf der Straße unter den Linden zum Beispiel. Und dann gucken wir auf die Stadtautobahn, die A100 Richtung Treptow. Hier Stau zwischen Schmargendorf und Albuinstraße, dort an der leidigen Baustelle. 18 Minuten Stop and Go. In Brandenburg läuft es ganz gut. Die neuesten Blitzer, Köpenick, Schöneicher Landstraße, Pankow, Prenzlauer Promenade, in Bad Saarow, Silberberger Chaussee und Schönefeld, Hugo-Junkers-Ring. Danke euch fürs Bescheid geben. Habt eine gute Fahrt.
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13: Hallo, hallo. Wie ist das? Gehört ihr zum Team Spätsommer oder Team endlich Herbst? Heute 1. September, meteorologischer Herbstanfang, und Nick Sawatzke ist unser erster Morgenshow, war heute in Reinickendorf unterwegs und hat sich mit euch vom Sommer verabschiedet. Hört ihr gleich, und ihr könnt ja inzwischen mal überlegen, was ihr dem Sommer 2026 zum Abschied sagen würdet. Also ich fand den eigentlich ganz schön, die ganzen Erlebnisse.

0: Tschüss. Hi, hier ist 94.3 RS2 an diesem Dienstag. Ja, der Sommer macht langsam die Biege, aber wir wollen uns liebevoll verabschieden. Nick Sawatzki aus unserer RS2 Morgenshow hat diese ehrenvolle Aufgabe übernommen in Reinickendorf.
1: Marie.
2: Und? Dana.
3: Seid ihr schon im Herbstmodus?
2: Ja.
1: So langsam.
3: Wir wollen uns mal vom Sommer verabschieden gemeinsam, oder? Was hat ihr euch gebracht, der Sommer?
1: Wärme.
3: Ja.
1: Schwimmen gehen. In Werder. Plessower See.
3: Ach cool, richtig ein bisschen raus, ja?
1: Ja.
3: So. Jetzt, dann verabschieden wir mal den Sommer gemeinsam. Kriegen wir das hin, oder?
1: Ja.
3: 3, 2, 1.
1: Tschüss, Sommer.
2: Adios.
3: Adios. Amigos.
2: Ich mag auch keinen Sommer.
3: Aber du magst gar keinen Sommer? Nee, das ist ja genau richtig jetzt für dich.
2: Ich bin ein Wintermensch.
3: Stichtag, oder?
2: Allerdings.
3: Endlich die Übergangsjacke.
2: Hoffen wir es.
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0: guten Dienstag für euch. Hi, wir laden euch in dieser Woche in eine richtig lustige deutsche Komödie ein.
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0: Yep. Der Film heißt Das gewisse Etwas und ist die deutsche Version des französischen Kino-Hits Was ist schon normal? Super erfolgreich da. Und es ist auch nicht das erste Mal, dass wir von den Franzosen klauen, aber anscheinend ein Erfolgsrezept, denn zum Beispiel die Komödie Der Vorname war hier bei uns in Deutschland mit der deutschen Nachdrehversion super erfolgreich. So, Das gewisse Etwas handelt von einem diebischen Vater-Sohn-Duo. Nach einem Juwelenraub müssen sich die beiden Gauner vor der Polizei verstecken und landet ausgerechnet in einem Ferienlager für Menschen mit Beeinträchtigung. Um nicht aufzufliegen, soll Sohnemann jetzt so tun, als würde er dazugehören, während Vater sich als Begleitperson ausgibt.
2: Was ist jetzt der Plan?
3: Guck sie dir an und mach dir nach.
2: Auf gar keinen Fall. Halt die Klappe und tu so wie die.
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7: Es ist 5:07. Ich bin Imme Kasten. Guten Abend. Die Spur der Sprengstoffdrohne vom Flughafen Leipzig-Halle führt nach Russland. Zu diesem Schluss kommt die Bundesregierung. Russland tritt unserem Land mit offener Feindseligkeit entgegen, sagt der Außenminister Wadefuhl und er kündigte neue Strafmaßnahmen gegen Russland an.
8: Das russische Generalkonsulat in Bonn wird zum 18. September geschlossen. Der Vertrag über das russische Haus in Berlin wird gekündigt. Wir werden in der Europäischen Union neue Listungen von Personen aus Russland im Kontext hybrider Angriffe vorschlagen. Wir verschärfen die Einreisekontrollen für russische Staatsangehörige.
7: Bei einem Angriff auf ein Umspannwerk im Süden Brandenburgs hat es mindestens eine Explosion gegeben. Die Polizei hat nach eigenen Angaben mehrere Sprengvorrichtungen entdeckt, aber nicht alle gingen in die Luft, heißt es. Betroffen ist eine Anlage beim Kraftwerk Jenschwalde. Der Netzbetreiber 50 Hertz spricht von mehreren beschädigten Leitungen. Brandenburgs Innenminister Riedmann sagt:
9: Wir freuen uns, dass natürlich keine Personen zu Schaden gekommen sind. Aber wir nehmen den Vorfall sehr, sehr ernst, weil die Art und Weise der Tatbegehung natürlich geeignet gewesen wäre, größere Schäden zu verursachen.
7: Details zu den genauen Hintergründen gibt es bislang noch nicht. Fast ein Drittel der Menschen in Deutschland ist gut oder sogar sehr gut mit Bus und Bahn versorgt. Das zeigt eine Analyse von Agora Verkehrswende. Da heißt es, je größer der Ort, desto besser ist das ÖPNV-Angebot. Bei den Großstädten hat Frankfurt die Nase vorn, gefolgt von Stuttgart und München. Historischer Moment in Norwegen. Der König Håkon hat vor dem Parlament seinen Eid auf die Verfassung abgelegt. Seine Frau Mette Marit konnte nicht dabei sein wegen Komplikationen nach ihrer Lungentransplantation. Håkons Vater Harald war vergangene Woche im Alter von 89 Jahren gestorben. Landespokalsieger gegen Vizemeister und vielleicht eine dicke Überraschung. Im DFB-Pokal hat der HEBC aus Hamburg heute Abend Borussia Dortmund zu Gast. Der Fünfligist sagt, das ist das Spiel unseres Lebens. Über 40.000 Fans werden im Hamburger Volksparkstadion erwartet.
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11: Ja, so schlecht war der Dienstag nicht. Ab und zu mal ein kleiner Schauer, aber die ziehen jetzt auch alle ab. In der Nacht sinken die Temperaturen dann auf 10 bis 14 Grad. Und morgen am Mittwoch geht's richtig schön los. Ganz viel Sonne zuerst, später ein paar dichtere Wolken. Aber ganz im Süden Brandenburgs soll es nur einzelne Schauer geben. Insgesamt wieder ziemlich windig, morgen bei 23 Grad.
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2: Es ist 7:05. Ich bin Imme Kasten. Guten Abend. Die Bundesregierung spricht Klartext nach dem Drohnenvorfall am Flughafen Leipzig-Halle und macht Russland dafür verantwortlich, Bundesinnenminister Alexander Dobrindt.
3: Wir betrachten Leipzig nicht als ein einzelnes Ereignis, sondern sehen das im Zusammenwirken mit weiteren hybriden Aktionen. Wir gehen davon aus, dass Deutschland das Ziel weiterer hybrider Angriffe Russlands ist.
2: Gleichzeitig kündigte die Regierung weitere Strafmaßnahmen gegen Russland an. So wird etwa das russische Generalkonsulat in Bonn geschlossen. Russische Staatsbürger werden bei der Einreise noch stärker kontrolliert. Bei einem Angriff auf ein Umspannwerk im Süden Brandenburgs hat es mindestens eine Explosion gegeben. Die Polizei hat nach eigenen Angaben mehrere Sprengvorrichtungen entdeckt, aber nicht alle gingen in die Luft, heißt es. Betroffen ist eine Anlage beim Kraftwerk Jenschwalde. Der Netzbetreiber 50 Hertz spricht von mehreren beschädigten Leitungen. Details zu den genauen Hintergründen gibt es bislang noch nicht. In der deutschen Wirtschaft macht sich offenbar wieder etwas Optimismus breit. Die Stimmung im Mittelstand hat sich überraschend stark aufgehellt, heißt es von der Förderbank KfW. Die aktuelle Geschäftslage und auch die Aussichten hätten sich merklich verbessert. Shein ist jetzt an der Börse. In Hongkong hatte der umstrittene Online-Modehändler aber einen schwachen Start. Mit den jetzt eingesammelten rund 1,5 Milliarden Euro soll der Expansionskurs finanziert werden. Kritiker werfen Shein unter anderem eine schlechte Umweltbilanz und Zwangsarbeit vor. Neben der Abnehmspritze gibt's ab sofort auch Abnehmpillen in der Apotheke. Der Wirkstoff ist jetzt in Deutschland auch in Tablettenform auf dem Markt. Die Patienten müssen die Tabletten selbst zahlen. Das kostet etwa 170 Euro aufwärts pro Monat.
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5: So, nach diesem leicht wechselhaften Dienstag ziehen jetzt die letzten Schauer langsam ab. Über Nacht verschwindet alles. Temperaturen sinken auf 10 bis 14 Grad, bisschen kühler als letzte Nacht. Morgen am Mittwoch geht's erst so ein bisschen neblig los, aber dann wird's ganz schnell richtig schön. Später wieder so ein paar dichtere Wolken, aber nur ganz im Süden Brandenburgs soll es einzelne Schauer geben. Morgen angenehme 23 Grad.
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1: Es ist 8:05. Ich bin Imme Kasten. Guten Abend. Die Bundesregierung spricht Klartext nach dem Drohnenvorfall am Flughafen Leipzig-Halle und macht Russland dafür verantwortlich, Bundesinnenminister Alexander Dobrindt.
2: Wir betrachten Leipzig nicht als ein einzelnes Ereignis, sondern sehen das im Zusammenwirken mit weiteren hybriden Aktionen. Wir gehen davon aus, dass Deutschland das Ziel weiterer hybrider Angriffe Russlands ist.
1: Gleichzeitig kündigte die Regierung weitere Strafmaßnahmen gegen Russland an. So wird etwa das russische Generalkonsulat in Bonn geschlossen. Russische Staatsbürger werden bei der Einreise noch stärker kontrolliert. Bei einem Angriff auf ein Umspannwerk im Süden Brandenburgs hat es mindestens eine Explosion gegeben. Die Polizei hat nach eigenen Angaben mehrere Sprengvorrichtungen entdeckt, aber nicht alle gingen in die Luft, heißt es. Betroffen ist eine Anlage beim Kraftwerk Jenschwalde. Der Netzbetreiber 50 Hertz spricht von mehreren beschädigten Leitungen. Details zu den genauen Hintergründen gibt es bislang noch nicht. In der deutschen Wirtschaft macht sich offenbar wieder etwas Optimismus breit. Die Stimmung im Mittelstand hat sich überraschend stark aufgehellt, heißt es von der Förderbank KfW. Die aktuelle Geschäftslage und auch die Aussichten hätten sich merklich verbessert. Shein ist jetzt an der Börse. In Hongkong hatte der umstrittene Online-Modehändler aber einen schwachen Start. Mit den jetzt eingesammelten rund 1,5 Milliarden Euro soll der Expansionskurs finanziert werden. Kritiker werfen Shein unter anderem eine schlechte Umweltbilanz und Zwangsarbeit vor. Neben der Abnehmspritze gibt's ab sofort auch Abnehmpillen in der Apotheke. Der Wirkstoff ist jetzt in Deutschland auch in Tablettenform auf dem Markt. Die Patienten müssen die Tabletten selbst zahlen. Das kostet etwa 170 Euro aufwärts pro Monat.
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4: Ja, so schlecht war der Dienstag nicht. Ab und zu mal ein kleiner Schauer, aber die ziehen jetzt auch alle ab. In der Nacht sinken die Temperaturen dann auf 10 bis 14 Grad. Und morgen am Mittwoch geht's richtig schön los. Ganz viel Sonne zuerst, später ein paar dichtere Wolken. Aber ganz im Süden Brandenburg soll es nur einzelne Schauer geben. Insgesamt wieder ziemlich windig, morgen bei 23 Grad.
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1: Es ist 5:10. Ich bin Anna Löwer. Guten Abend. Die Spur der Sprengstoffdrohne vom Flughafen Leipzig-Halle führt nach Russland. Zu diesem Schluss kommt die Bundesregierung. Russland tritt unserem Land mit offener Feindseligkeit entgegen, sagte Außenminister Wadephul. Und er kündigte neue Strafmaßnahmen gegen Russland an.
2: Das russische Generalkonsulat in Bonn wird zum 18. September geschlossen. Der Vertrag über das russische Haus in Berlin wird gekündigt. Wir werden in der Europäischen Union neue Listungen von Personen aus Russland im Kontext hybrider Angriffe vorschlagen. Wir verschärfen die Einreisekontrollen für russische Staatsangehörige.
1: Bei Volkswagen stehen offenbar 4 deutsche Standorte vor dem Aus, trotz des Widerstands von Betriebsrat und Gewerkschaft. Gisa Weber.
3: Nach Informationen der Wirtschaftswoche hat der Vorstand einstimmig beschlossen, die Produktion in Emden und Zwickau 2031 auslaufen zu lassen. In Hannover soll 2032 Schluss sein, am Audi-Standort Neckarsulm 2034. VW selbst bestätigt die Pläne bislang nicht. Betriebsrat und IG Metall kündigen massiven Widerstand an. Am Freitag soll der Aufsichtsrat über die Sparpläne beraten.
1: Bei einem Angriff auf ein Umspannwerk im Süden Brandenburgs hat es mindestens eine Explosion gegeben. Die Polizei hat eigenen Angaben nach mehrere Sprengvorrichtungen entdeckt, aber nicht alle gingen in die Luft. Der Netzwerkbetreiber 50 Hertz spricht von mehreren beschädigten Leitungen. In der deutschen Wirtschaft macht sich offenbar wieder etwas Optimismus breit. Die Stimmung im Mittelstand hat sich überraschend stark aufgehellt, heißt es von der Förderbank KfW. Die aktuelle Geschäftslage und auch die Aussichten hätten sich merklich verbessert. Nach der Abnehmspritze kommt jetzt die Abnehmpille. Es gibt sie jetzt auch in deutschen Apotheken. Wirkung und Nebenwirkungen der verschreibungspflichtigen Tabletten sind vergleichbar mit der Spritze. Die mindestens 170 Euro pro Monat müssen die Patienten in aller Regel selbst zahlen.
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Bruno Mars und Karol G. Still.

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1: Es ist 5 vor 11. Ich bin Anna Löwer. Guten Abend. Die Bundesregierung spricht Klartext nach dem Drohnenvorfall am Flughafen Leipzig-Halle und macht Russland dafür verantwortlich. Bundesinnenminister Dobrindt betonte:
2: Wir betrachten Leipzig nicht als ein einzelnes Ereignis, sondern sehen das im Zusammenwirken mit weiteren hybriden Aktionen. Wir gehen davon aus, dass Deutschland das Ziel weiterer hybrider Angriffe Russlands ist.
1: Gleichzeitig kündigte die Regierung weitere Strafmaßnahmen gegen Russland an. So wird etwa das russische Generalkonsulat in Bonn geschlossen. Russische Staatsbürger werden bei der Einreise noch stärker kontrolliert. Bei Volkswagen könnte die Zukunft von 4 deutschen Werken besiegelt sein. Nach Informationen der Wirtschaftswoche hat der Vorstand einstimmig beschlossen, die Produktion in Emden und Zwickau 2031 auslaufen zu lassen. In Hannover soll ein Jahr später Schluss sein, am Audi-Standort Neckarsulm 2034. VW selbst bestätigt die Pläne bislang nicht. Betriebsrat und IG Metall kündigen massiven Widerstand an. Am Freitag soll der Aufsichtsrat über die Sparpläne beraten. Bei einer Attacke auf ein Umspannwerk in Brandenburg hat es eine Detonation gegeben. Das hat die Polizei bestätigt. Es wurden mehrere Sprengstoffvorrichtungen gefunden, die aber nicht alle explodiert sind. Die Anlage steht beim Kraftwerk Jenschwalde. Die Hintergründe sind noch unklar. Die steigenden Wohnkosten zwingen immer mehr Mieter in Deutschland zu Einschnitten. Fast jeder Zweite muss bei Freizeit und Urlaub sparen. Zu diesem Ergebnis kommt der Deutsche Mieterbund in einer Umfrage. Fast jeder Dritte sorgt sich, die Miete bald nicht mehr bezahlen zu können. Die Sensation für den Underdog ist ausgeblieben. Fünftligist HEBC Hamburg muss sich in der ersten Runde des DFB-Pokals dem Erstligisten Borussia Dortmund geschlagen geben. 5:0 aus Sicht der Dortmunder stand es zum Schluss im Hamburger Volksparkstadion.
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2: Es ist 5 vor 12. Ich bin Anna Löwer. Guten Abend. Russland steckt hinter dem Drohnenvorfall am Flughafen Leipzig-Halle. Das hat die Bundesregierung jetzt deutlich gemacht. Hanna Messerschmidt mit den Einzelheiten.
3: Das in Leipzig, das war kein Einzelfall, sagte Bundesinnenminister Dobrindt. Er geht davon aus, dass Deutschland das Ziel von weiteren hybriden Angriffen Russlands ist. Als Reaktion kündigte Außenminister Wadefuhl auch noch weitere Strafmaßnahmen gegen Russland an. Das russische Generalkonsulat in Bonn wird geschlossen, der Vertrag mit dem russischen Haus in Berlin gekündigt. Außerdem sollen russische Staatsbürger schärfer kontrolliert werden, wenn sie nach Deutschland einreisen.
2: Russland hat inzwischen auf die deutschen Sanktionen reagiert. Präsident Putin bezeichnete diese als groben Fehler. Und aus dem russischen Außenministerium hieß es am Abend, Berlin habe nur einen Vorwand gesucht, gegen Russland vorgehen zu können. Mit dem versuchten Sprengstoffanschlag habe man nichts zu tun. Bei Volkswagen stehen offenbar 4 deutsche Standorte vor dem Aus, trotz des Widerstands von Betriebsrat und Gewerkschaft. Gisa Weber.
4: Nach Informationen der Wirtschaftswoche hat der Vorstand einstimmig beschlossen, die Produktion in Emden und Zwickau 2031 auslaufen zu lassen. In Hannover soll 2032 Schluss sein, am Audi-Standort Neckarsulm 2034. VW selbst bestätigt die Pläne bislang nicht. Betriebsrat und IG Metall kündigen massiven Widerstand an. Am Freitag soll der Aufsichtsrat über die Sparpläne beraten.
2: Bei einer Attacke auf ein Umspannwerk in Brandenburg hat es eine Detonation gegeben. Das hat die Polizei bestätigt. Es wurden mehrere Sprengstoffvorrichtungen gefunden, die aber nicht alle explodiert sind. Die Anlage steht beim Kraftwerk Jenschwalde. Die Hintergründe sind noch unklar. In der deutschen Wirtschaft macht sich offenbar wieder etwas Optimismus breit. Die Stimmung im Mittelstand hat sich überraschend stark aufgehellt, heißt es von der Förderbank KfW. Die aktuelle Geschäftslage und auch die Aussichten hätten sich merklich verbessert. Borussia Dortmund hat im DFB-Pokal den Fünftligisten HIBC Hamburg rausgeworfen. 5:0 stand es zum Schluss für die Dortmunder.
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1: Es ist 5:01. Ich bin Anna Löwer. Die Spur der Sprengstoffdrohne vom Flughafen Leipzig-Halle führt nach Russland. Zu diesem Schluss kommt die Bundesregierung. Russland tritt unserem Land mit offener Feindseligkeit entgegen, sagte Außenminister Wadephul. Und er kündigte neue Strafmaßnahmen gegen Russland an.
2: Das russische Generalkonsulat in Bonn wird zum 18. September geschlossen. Der Vertrag über das russische Haus in Berlin wird gekündigt. Wir werden in der Europäischen Union neue Listungen von Personen aus Russland im Kontext hybrider Angriffe vorschlagen. Wir verschärfen die Einreisekontrollen für russische Staatsangehörige.
1: Russland hat inzwischen auf die deutschen Sanktionen reagiert. Präsident Putin bezeichnete diese als groben Fehler. Und aus dem russischen Außenministerium hieß es am Abend, Berlin habe nur einen Vorwand gesucht, gegen Russland vorgehen zu können. Mit dem versuchten Sprengstoffanschlag habe man nichts zu tun. Bei Volkswagen könnte die Zukunft von 4 deutschen Werken besiegelt sein. Nach Informationen der Wirtschaftswoche hat der Vorstand einstimmig beschlossen, die Produktion in Emden und Zwickau 2031 auslaufen zu lassen. In Hannover soll ein Jahr später Schluss sein, am Audi-Standort Neckarsulm 2034. VW selbst bestätigt die Pläne bislang nicht. Betriebsrat und IG Metall kündigen massiven Widerstand an. Am Freitag soll der Aufsichtsrat über die Sparpläne beraten. Fast ein Drittel der Menschen in Deutschland ist gut oder sogar sehr gut mit Bus und Bahn versorgt. Das zeigt eine Analyse von Agora Verkehrswende. Da heißt es, je größer der Ort, desto besser ist das ÖPNV-Angebot. Bei den Großstädten hat Frankfurt die Nase vorn, gefolgt von Stuttgart und München. Die steigenden Wohnkosten zwingen immer mehr Mieter in Deutschland zu Einschnitten. Fast jeder Zweite muss bei Freizeit und Urlaub sparen. Zu diesem Ergebnis kommt der Deutsche Mieterbund in einer Umfrage. Fast jeder Dritte sorgt sich, die Miete bald nicht mehr bezahlen zu können. Die Sensation für den Underdog ist ausgeblieben. Fünftligist HEBC Hamburg muss sich in der ersten Runde des DFB-Pokals dem Erstligisten Borussia Dortmund geschlagen geben. 5:0 aus Sicht der Dortmunder stand es zum Schluss im Hamburger Volksparkstadion.
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1: Es ist 5:05. Ich bin Anna Löwer. Die Bundesregierung spricht Klartext nach dem Drohnenvorfall am Flughafen Leipzig-Halle und macht Russland dafür verantwortlich. Bundesinnenminister Dobrindt betonte:
2: Wir betrachten Leipzig nicht als ein einzelnes Ereignis, sondern sehen das im Zusammenwirken mit weiteren hybriden Aktionen. Wir gehen davon aus, dass Deutschland das Ziel weiterer hybrider Angriffe Russlands ist.
1: Gleichzeitig kündigte die Regierung weitere Strafmaßnahmen gegen Russland an. So wird etwa das russische Generalkonsulat in Bonn geschlossen. Russische Staatsbürger werden bei der Einreise noch stärker kontrolliert. Russland hat inzwischen auf die deutschen Sanktionen reagiert. Präsident Putin bezeichnete diese als groben Fehler. Und aus dem russischen Außenministerium hieß es am Abend, Berlin habe nur einen Vorwand gesucht, gegen Russland vorgehen zu können. Mit dem versuchten Sprengstoffanschlag habe man nichts zu tun. Bei Volkswagen stehen offenbar 4 deutsche Standorte vor dem Aus, trotz des Widerstands von Betriebsrat und Gewerkschaft. Gisa Weber.
3: Nach Informationen der Wirtschaftswoche hat der Vorstand einstimmig beschlossen, die Produktion in Emden und Zwickau 2031 auslaufen zu lassen. In Hannover soll 2032 Schluss sein, am Audi-Standort Neckarsulm 2034. VW selbst bestätigt die Pläne bislang nicht. Betriebsrat und IG Metall kündigen massiven Widerstand an. Am Freitag soll der Aufsichtsrat über die Sparpläne beraten.
1: Bei einem Angriff auf ein Umspannwerk im Süden Brandenburgs hat es mindestens eine Explosion gegeben. Die Polizei hat eigenen Angaben nach mehrere Sprengvorrichtungen entdeckt, aber nicht alle gingen in die Luft. Der Netzwerkbetreiber 50 Hertz spricht von mehreren beschädigten Leitungen. Neben der Abnehmspritze gibt's ab sofort auch Abnehmpillen in der Apotheke. Der Wirkstoff ist jetzt in Deutschland auch in Tablettenform auf dem Markt. Die Patienten müssen die Tabletten selbst zahlen. Das kostet etwa 170 Euro aufwärts pro Monat. Borussia Dortmund hat im DFB-Pokal den Fünftligisten HEBC Hamburg rausgeworfen. 5:0 stand es zum Schluss für die Dortmunder.
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